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1: Hier die aktuellen Meldungen von den Straßen bei uns in der Region. Wenn ihr gerade auf der A3 Nürnberg in Richtung Passau unterwegs seid, fahrt zwischen den Anschlussstellen Wörth an der Donau Ost und Kirchroth vorsichtig. Hier kommt es zu Verzögerungen wegen einer Wanderbaustelle auf dem rechten Fahrstreifen. Jetzt zur A93 Regensburg in Richtung Weiden. Hier kommt es zwischen Regensburg Nord und Regenstauf zu Behinderungen wegen einer Nachtbaustelle auf dem rechten Fahrstreifen. Wir bleiben noch auf der A93 Weiden in Richtung Holledau. Auch zwischen Regenstauf und Regensburg Nord kommt es zu Behinderungen wegen einer Nachtbaustelle auf dem rechten Fahrstreifen.

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1: Ich bin Christian Lang. In den USA hat nach dem Senat auch das Repräsentantenhaus für ein Sanktionsgesetz gestimmt, um Russland wegen des Ukraine-Kriegs stärker unter Druck zu setzen. Neben direkten Strafmaßnahmen gegen russische Politiker und Firmen soll das Gesetz die russischen Öl- und Gasexporte stärker eindämmen. Tina Eck berichtet.
2: Präsident Trump muss nur noch unterschreiben und dass er das tun will, hat er schon angekündigt. Mit dem Gesetz kann er die 5 größten Käufer von russischem Öl und Gas mit Sanktionen belegen und auch jene Länder bestrafen, die Russland dabei helfen, Energiesanktionen zu umgehen. Vor allem China und Indien beziehen viel russisches Erdöl und diese Maßnahme könnte nun die Handelsbeziehungen weiter strapazieren. Der Kongress aber setzt mit dem Gesetz Kreml-Chef Putin unter Druck und auch Trump auf Putin einzuwirken, den Krieg zu beenden.
1: Soziale Netzwerke sollen für Kinder unter 13 Jahren in der EU künftig tabu sein. Das wünscht sich EU-Kommissionspräsidentin von der Leyen. Am Donnerstag will sie in Straßburg den formellen Vorschlag der EU-Kommission vorstellen. Bevor ein Mindestalter wirklich kommt, müssen aber noch das EU-Parlament und die Mitgliedstaaten zustimmen. Das kann Monate oder sogar Jahre dauern. Im tschechischen Atomkraftwerk Temelin, 60 Kilometer von der deutschen Grenze entfernt, hat es eine Panne gegeben. Der Reaktorblock 2 wurde außerplanmäßig heruntergefahren und vom Netz getrennt. Der Grund eine Fehlfunktion im Steuersystem. Techniker haben ein Bauteil ausgetauscht, weitere Kontrollen laufen noch. Der Betreiber rechnet damit, dass der Reaktor heute wieder ans Netz gehen wird. Aus dem Lech hat man jetzt zwischen Lechbruck und Steingaden ein Auto gezogen, das vor Jahrzehnten versenkt worden ist. Das rote Auto mit Kennzeichen ist aus dem Landkreis Ostallgäu und ist stark verwittert. Die AU-Plakette ist im August 1990 abgelaufen. Die Polizei geht von einem Diebstahl zwischen 1988 und 1990 aus und sucht jetzt nach Zeugen, die sich an einen ähnlichen Vorfall erinnern. Eine Strafe droht keinem mehr, da die Taten verjährt sind. Zum Fußball. Trotz schwacher Chancenverwertung ist Bayer Leverkusen mit einem Heimsieg in der Euroleague gestartet. Beim ersten internationalen Auftritt unter ihrem neuen Trainer Martinez setzte sich die Werkself mit 2:0 gegen den slowenischen Fußballmeister NK Celje durch. Am 15. Oktober geht's für Leverkusen in der Euroleague weiter. Dann muss man gegen Lech Posen ran.
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3: Hier die aktuellen Meldungen von den Straßen bei uns in der Region. Wenn ihr gerade auf der A3 Nürnberg in Richtung Passau unterwegs seid, fahrt zwischen den Anschlussstellen Wörth an der Donau-Ost und Kirchroth vorsichtig. Hier kommt es zu Verzögerungen wegen einer Wanderbaustelle auf dem rechten Fahrstreifen. Wechseln wir zur A93 Regensburg in Richtung Weiden. Hier kommt es zwischen Regensburg Nord und Regenstauf zu Behinderungen wegen einer Nachtbaustelle auf dem rechten Fahrstreifen. Wir bleiben noch auf der A93, Weiden in Richtung Holledau. Auch zwischen den Anschlussstellen Regenstauf und Regensburg Nord kommt es zu Behinderungen wegen einer Nachtbaustelle auf dem rechten Fahrstreifen.
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4: Heute Nacht bei um die 11 bis 15 Grad, örtlich Regen, teils sind auch kräftigere Schauer möglich. Tagsüber heute am Donnerstag in der ersten Schulwoche bei um die 20 Grad ein trockener Sonne-Wolken-Mix. Der Charivari-Wetter trennt. Morgen am Freitag schaut's bei vielleicht etwas mehr Wolken dann zum Wochenendstart ähnlich aus.

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1: Hier die aktuellen Meldungen von den Straßen bei uns in der Region. Fahrt auf der A93 Regensburg in Richtung Weiden vorsichtig. Zwischen den Anschlussstellen Regensburg Nord und Regenstauf kommt es zu Behinderungen wegen einer Nachtbaustelle. Wir bleiben noch auf der A93 Weiden in Richtung Holledau. Auch zwischen Regenstauf und Regensburg Nord kommt es zu Behinderungen wegen einer Nachtbaustelle.

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1: Ich bin Christian Lang. In den USA haben sowohl der Senat als auch das Repräsentantenhaus für ein neues Sanktionsgesetz gegen Russland gestimmt. Damit sollen russische Politiker und Unternehmer härter getroffen und vor allem die Öl- und Gasexporte eingeschränkt werden. Damit finanziert Russland seinen Angriffskrieg gegen die Ukraine. Im Repräsentantenhaus bekam das Gesetz eine

0: breite Mehrheit von 262 zu 159 Stimmen. Jetzt geht es zur Unterschrift an US-Präsident Trump, der bereits seine Zustimmung signalisiert hat. Bundeswirtschaftsministerin Reiche schlägt zur Entlastung der Autofahrer vor, die Mehrwertsteuer für Benzin vorübergehend von 19% auf 7% zu senken. Eine solche Senkung könnte dort ansetzen, wo die Belastung unmittelbar spürbar sei, nämlich direkt an der Zapfsäule, so Reiche. Ähnlich sieht das Unionsfraktionschef Frei. Er sagte am Abend bei NTV,
1: dass die stark gestiegenen Preise dazu führen, dass auf alles ja nochmal eine deutlich höhere Mehrwertsteuer draufkommt. Das heißt, der Staat profitiert davon, dass der Rohölpreis höher ist. Davon etwas zurückzugeben und statt 19 nur 7% Mehrwertsteuer zu verlangen, wäre deswegen eine naheliegende Maßnahme.
0: 4 Tage vor der Landtagswahl in Mecklenburg-Vorpommern haben sich SPD-Ministerpräsidentin Schwesig und ihr Herausforderer von der AfD Holm ein TV-Duell geliefert. Vor allem Schwesig, die in den letzten Umfragen mit ihrer SPD aufgeholt hatte, war im Angriffsmodus. Schwesig beklagte beim Thema Migration, dass die AfD Hass und Hetze verbreitet. OpenAI, der Entwickler von ChatGPT, hat neue Fälle gemeldet, in denen sich seine KI in Tests unerwartet oder besorgniserregend verhalten hat. So hat ein Modell versucht, eigene Dateien ins Netz zu stellen, um sie später als scheinbare Quelle zu nutzen. In einem anderen Test sind fehlende Daten erfunden worden, ohne dass ChatGPT das zugegeben hat. Die Ära von Jürgen Klopp geht jetzt so richtig los. In genau einer Woche feiert Klopp seine Premiere als Bundestrainer beim Spiel gegen die Niederlande. Heute Vormittag um 10 stellt er den Kader für seine ersten 4 Spiele vor. Über 50 Spieler stehen dabei in der engeren Auswahl. 30 davon will er für die ersten Spiele einladen.
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3: Hier die aktuellen Meldungen von den Straßen bei uns in der Region. Fahrt auf der A93 Regensburg in Richtung Weiden vorsichtig. Zwischen Regensburg Nord und Regenstauf kommt es zu Behinderungen wegen einer Nachtbaustelle. Wir bleiben noch auf der A93 Weiden in Richtung Holledau. Auch zwischen den Anschlussstellen Regenstauf und Regensburg Nord kommt es zu Behinderungen wegen einer Nachtbaustelle. Wir bleiben noch auf der A93 Weiden in Richtung Regensburg. Fahrt auch zwischen Pohnholz und Regenstauf besonders vorsichtig. Hier kommt es zu Behinderungen aufgrund eines Unfalles.
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4: Tagsüber heute am Donnerstag in der ersten Schulwoche bei um die 20 Grad ein trockener Sonne-Wolken-Mix. Der Charivari-Wettertrend. Morgen am Freitag schaut's bei vielleicht etwas mehr Wolken dann zum Wochenendstart ähnlich aus.
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1: Hier die wichtigsten Meldungen von den Straßen bei uns in der Region. Fahrt auf der A93 Regensburg in Richtung

Entscheiden vorsichtig. Zwischen den Anschlussstellen Regensburg-Nord und Regenstauf kommt es zu Behinderungen wegen einer Nachtbaustelle. Wir bleiben noch auf der A93. Weiden in Richtung Holledau. Auch zwischen den Anschlussstellen Regenstauf und Regensburg-Nord kommt es zu Behinderungen wegen einer Nachtbaustelle. Wir bleiben noch auf der A93. Weiden in Richtung Regensburg. Fahrt auch zwischen Brunholz und Regenstauf.

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1: Ich bin Christian Lang. Guten Morgen. In den USA hat nach dem Senat auch das Repräsentantenhaus für ein Sanktionsgesetz gestimmt, um Russland wegen des Ukraine-Kriegs stärker unter Druck zu setzen. Neben direkten Strafmaßnahmen gegen russische Politiker und Firmen soll das Gesetz die russischen Öl- und Gasexporte stärker eindämmen. Damit finanziert Russland seinen Angriffskrieg auf die Ukraine. Tina Eck berichtet.
2: Präsident Trump muss nur noch unterschreiben und dass er das tun will, hat er schon angekündigt. Mit dem Gesetz kann er die 5 größten Käufer von russischem Öl und Gas mit Sanktionen belegen und auch jene Länder bestrafen, die Russland dabei helfen, Energiesanktionen zu umgehen. Vor allem China und Indien beziehen viel russisches Erdöl und diese Maßnahme könnte nun die Handelsbeziehungen weiter strapazieren. Der Kongress aber setzt mit dem Gesetz Kreml-Chef Putin unter Druck und auch Trump auf Putin einzuwirken, den Krieg zu beenden.
1: Soziale Netzwerke sollen für Kinder unter 13 Jahren in der EU künftig tabu sein. Das wünscht sich EU-Kommission.

0: Präsidentin von der Leyen. Heute Vormittag will sie in Straßburg den formellen Vorschlag der EU-Kommission vorstellen. Bevor ein Mindestalter wirklich kommt, müssen aber noch das EU-Parlament und die Mitgliedstaaten zustimmen. Das kann Monate oder sogar Jahre dauern. Zum Fußball. Trotz schwacher Chancenverwertung ist Bayer Leverkusen mit einem Heimsieg in der Euroleague gestartet. Beim ersten internationalen Auftritt unter ihrem neuen Trainer Martinez setzte sich die Werkself mit 2:0 gegen den slowenischen Fußballmeister NK Celje durch. Am 15. Oktober geht's für Leverkusen in der Euroleague weiter. Dann muss man gegen Lech Posen ran.
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2: Die A93 Weiden in Fahrtrichtung Regensburg. Zwischen Ponholz und Regenstauf ist die Richtungsfahrbahn aktuell gesperrt. Der Verkehr wird umgeleitet hier. Ein Unfall mit LKW, das dauert noch bis ca. 7 Uhr. Im weiteren Verlauf der A93 Richtung Holledau, Vorsicht zwischen Abensberg und Siegenburg. Hier liegen Fahrzeugteile auf der Fahrbahn.
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2: Meldet uns Staus und Blitzer jederzeit kostenlos an die 08000 08007. Das Charivari-Wetter. In Regensburg am Jahnstadion sind es aktuell 12 Grad. 11 in Illerstein, Kreis Kelheim und 12 in Oberviechtach im Landkreis Schwandorf. Tagsüber werden es heute um die 22 Grad. Es bleibt meist trocken mit Sonne und Wolken. Der Charivari-Wettertrend. Insgesamt mehr Wolken als Sonne bringt uns dann morgen der Freitag. Vereinzelt kann es auch regnen bei ähnlichen Temperaturen.
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2: Am Wochenende geht die Wiesen los und in manchen Zelten kostet das Wasser tatsächlich mehr als das Bier. Wahnsinn, oder? Aber das erklärt natürlich auch, warum die Bayern-Spieler immer Bierduschen machen, wenn das Wasser so teuer ist. Herbert Feldbauer hier. Auf in den Donnerstag, 3:05 haben wir es. Das sind Tampa City ganz neu mit Self-Aware. Band aus Israel ist das. Danach Ellie Goulding mit Love Me Like You Do. Auf Charivari.

0: 10 Minuten nach 5. Guten Morgen.
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4: Stellen Sie sich vor, eine Frau im Mittelalter schreibt über Pflanzen, Ernährung, Medizin, Musik, Politik und Gott. Sie komponiert Lieder, gründet Klöster und berät sogar mächtige Männer. Klingt nach einer außergewöhnlichen Persönlichkeit. Und genau das war Hildegard von Bingen. Heute ist ihr Gedenktag. Hildegard hatte einen Gedanken, der erstaunlich modern klingt. Sie sprach von der Grünkraft, der Kraft des Lebendigen, die Gott in seine Schöpfung gelegt hat. Vielleicht brauchen wir gerade heute diesen Blick. Das Leben ist mehr als Termine, Nachrichten und To-Do-Listen. Gott schenkt uns Lebendigkeit in einem freundlichen Wort, in der Natur.

0: Ruhe in Begegnung. Bevor uns der Tag mit seinen Aufgaben überrollt, lohnt sich manchmal ein kurzer Blick auf das, was uns lebendig macht. Was tut mir gut? Wo spüre ich Freude? Und wem kann ich etwas von dieser Lebendigkeit weiterschenken? Hildegard erinnert uns, schau genau hin. Das Leben ist nicht selbstverständlich. Einen schönen Tag wünscht Ihnen Pfarrer Christian Blank aus der Pfarreiengemeinschaft Maria Magdalena im Unteren Regental.
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18 Minuten nach 5, Charivari. Und was bringt uns der Donnerstag heute? Jürgen Klopp wird seinen ersten Kader als Bundestrainer bekannt geben. Es wird erwartet, dass er für seine ersten 4 Spiele deutlich mehr als die üblichen 23 Spieler nominieren wird. Die Nationalmannschaft startet nächste Woche dann in Amsterdam mit dem Prestigeduell gegen die Niederlande in die neue Länderspielsaison. In der Nations League kommt es dann innerhalb von 10 Tagen zu 3 weiteren Gruppenspielen gegen Griechenland, Serbien und Griechenland eben in Griechenland. Und heute Vormittag um 10 will Kloppo den Kader dann nominieren. Angeblich auch 5 Torhüter. Clever. Wenn die alle gleichzeitig im Tor stehen, dann kommen wir vielleicht mal ohne Gegentor durch eine Halbzeit. Wir von hier, Charivari, jetzt mit Laidback, die 80er. Das ist Baker Man auf Charivari.

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0: Es ist 5.30 Uhr, halb sechs.
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0: Auf der A93 Weiden in Fahrtrichtung Regensburg zwischen Brunholz und Regenstauf, da ist die Richtungsfahrbahn aktuell gesperrt nach einem Unfall mit LKW. Da wird der Verkehr abgeleitet. Bitte einfach der Umleitungsbeschilderung folgen. Da stockt der Verkehr im Moment. Wird noch dauern bis circa 7 Uhr laut Polizei. Die A93 im weiteren Verlauf Richtung Holledau zwischen Abensberg und Siegenburg. Hier liegen Fahrzeugteile auf der Fahrbahn.
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0: Könnt ihr uns melden jederzeit, kostenlos an die 08000 08007. Das Charivari-Wetter in Regensburg am Dachauplatz sind es aktuell 13 Grad, 12 in Neumarkt am unteren

Markt und in Hohenwartkreis kam, sind es 11 Grad jetzt im Moment. Tagsüber heute werden daraus bis zu 22 Grad mit Sonne und Wolken. Es bleibt meist trocken. Der Charivari-Wettertrend. Insgesamt mehr Wolken als Sonne, dann morgen mit vereinzelt auch Regen bei ähnlichen Temperaturen um 20 Grad.

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Wir liefern Musik zum Wachwerden jetzt um 6:02 mit Kamerad Love Sober dabei, Erasure und Always die 90er, davor Niki Jor und Daisy.

0: Charivari. 7:07, früh auf den Beinen schon der Mann, der die Charivari-Wochenshow für euch vorbereitet, immer Samstag ab 14 Uhr, Wolfgang Subbirge.
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Charivarium, 5.48 Uhr noch. Finster jetzt an der Grundstücksausfahrt bei euch daheim an der Bushaltestelle im Dorf, bei der Schule, an der Kreuzung, überall da sind Stellen, die gefährlich sein können. Jetzt dann sind wieder überall Kinder unterwegs auf dem Schulweg, auch heute Morgen wieder, und machen wir den Schulweg gemeinsam noch sicherer mit den Charivari. 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Whitney Houston jetzt, How Will I Know, die 80er bei uns dazu, Glock Glock. Gleich mit Out of the Dark. Wunderschöner Song. 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

0: Gwen's Joy auf Charivari mit Riptide und nach 6 Kate Bush. Die 80er mit Running Up That Hill. Mehr Hits, mehr Vielfalt. Michael Schulte dabei. Gemeinsam mit DJ Rehab und Bad & Me.
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0: Auf den Straßen gibt's im Moment die ein oder andere Behinderung. So früh am Morgen eine Übersicht bekommt ihr gleich wieder nach den Nachrichten dann auch mehr zum Wetter in Regensburg, Niederbayern und der Oberpfalz.
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9: Ich bin Marina Paulik. Guten Morgen. Mit den Preisen runter an der Zapfsäule. Das wünschen sich viele. Entsprechende Diskussionen darüber, wie Entlastungen aussehen könnten, gibt es seit Tagen. Die Bundesregierung könnte schnell handeln und bereits zum Oktober Maßnahmen umsetzen. Das sagte Unionsfraktionschef Frei nun am Abend in einem Fernsehinterview. Alle müssten dafür eng zusammenarbeiten. Zwei Möglichkeiten gäbe es. Die Energiesteuer wird gesenkt, wie schon beim Tankrabatt vor ein paar Monaten, oder eine niedrigere Mehrwertsteuer auf Kraftstoffe mit 7 statt 19%. Die EU will stärker mit Kanada zusammenarbeiten. Kommissionspräsidentin von der Leyen hatte dazu gestern eine sogenannte assoziierte Mitgliedschaft ins Spiel gebracht. Denkbar ist die in den Bereichen Verteidigung und Technologie. US-Präsident Trump hat darauf reagiert und gewarnt, dann werde er sehr hohe Zölle verhängen oder den Handel mit Europa ganz einstellen. Die

0: von Jürgen Klopp geht jetzt so richtig los. In genau einer Woche feiert Klopp seine Premiere als Bundestrainer der deutschen Fußballnationalmannschaft beim Spiel gegen die Niederlande. Am Vormittag um 10 Uhr stellt er den Kader für seine ersten 4 Spiele vor. Über 50 Spieler stehen dabei in der engeren Auswahl. 30 davon will er für die ersten Spiele einladen.
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2: 2 Minuten nach 6 auf der A93 Weiden in Fahrtrichtung Regensburg. Zwischen Ponholz und Regenstauf ist die Richtungsfahrbahn gesperrt. Nach einem Unfall mit LKW, der Verkehr wird da abgeleitet. Bitte einfach der Umleitungsbeschilderung folgen. Es staut sich hier im Moment auf 1 Kilometer. 20 Minuten dauert's länger.
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2: Der Fabian meldet in Regensburg in der Weißenburgstraße im Blitzer bei Tempo 30 in der Nähe der Bushaltestelle. Wenn ihr noch was entdeckt, die Charivari Verkehrshotline kostenlos 08000 08007.
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2: Aus den 12 Grad von heute Morgen in Schwandorf am Flugplatz in Burg Lengenfeld und Cham am Kordonhaus werden tagsüber maximal 22 Grad, bleibt meist trocken mit Sonne und Wolken. Der Charivari-Wettertrend. Insgesamt mehr Wolken als Sonne bringt uns der Freitag. Vereinzelt kann es regnen bei ähnlichen Temperaturen.
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1: Es herbstelt und wir haben daheim wieder die ein oder andere Spinne. Der Vorteil ist, wir haben dann immer Netz. Herbert Feldbauer hier um 6:04. Hier ist Lady Gaga mit Abracadabra. Dazu gleich die 90er mit Latricia McNeil mit Ain't That Just The Way. Gleich bei uns auf Charivari. Schönen Donnerstag.

0: 11 Minuten nach 6. Guten Morgen.
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0: Für viele Eltern gehört es zum Schulstart dazu. Eine kurze Vorstellung oder ein kurzer Gruß in der Eltern-WhatsApp-Gruppe. Das wollte auch Herzogin Meghan machen. Mit Folgen. Ich meine, der Umzug von Harry und Meghan nach England ist gerade sowieso von Pleiten, Pech und Pannen gesäumt. Jetzt ist durch eine Eltern-WhatsApp-Gruppe der Schule ihrer Kinder die Handynummer von Meghan an die Öffentlichkeit gelangt. Vielleicht war es aber auch gar keine Panne, sondern die Hoffnung, dass unter

0: anderen Eltern ein Film- oder Serienproduzent ist. Christian Rach kommt zurück. Der ehemalige Sterne- und TV-Koch feiert nach 9 Jahren ein Comeback als Restauranttester bei RTL. Eine echte Überraschung. Eine Show, die nicht von den Kaulitz-Brüdern übernommen wird. Da freut sich auch Friedrich Merz. Wieder ein Aktivrentner mehr. Fans von TV-Star Tine Wittler aus Einsatz in 4 Wänden haben es erst für einen Scherz gehalten, aber es stimmt, sie ist geschieden. Auf Insta hat sie das nämlich mit Hilfe einer Karikatur mitgeteilt. Eine Comic-Version von ihr sagt, ich bin längst geschieden. Ja, jetzt ist Tine Wittler wieder allein in ihren 4 Wänden.
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Charivari um 6.18 Uhr am Donnerstag. Auf der A93 Weiden-Regensburg zwischen Ponholz und Regenstauf. Hier ein Unfall mit LKW, da ist nach wie vor die Richtungsfahrbahn gesperrt. Der Verkehr wird da abgeleitet. Bitte einfach der Umleitungsbeschilderung folgen. Mehr von den Straßen gleich wieder um 9:30 bei uns. Sind eure Kinder heute schon wach und wenn ja, auch schon am Handy gewesen, so am Frühstückstisch jetzt noch dann vor der Schule auf Social Media unterwegs? Die EU-Kommission stellt heute ein Gesetz vor, mit dem Kinder unter 13 Jahren dann keine Konten mehr bei TikTok oder Instagram eröffnen können. Mal jetzt kann man sagen, gut, das einzige Profil, das man in dem Alter braucht, ist am Fahrradreifen und das einzige Konto, das Sparbuch fürs Taschengeld. Wie findet ihr den Vorstoß in Richtung Social-Media-Verbot unter 13 Jahren für unsere Kinder? Eure Meinung gerne heute früh auf Charivari. Jederzeit kostenlos anrufen 08000 08007 oder auch eine WhatsApp ans Studio-Handy von Charivari. 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

0: 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Auf dem Weg in den Donnerstag, gleich mit R.E.M. Everybody Hurts aus den 90ern. Shakira dabei mit Burna Boy und Die Die. Nach 6:30 bei uns.
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0: Es ist 6:30 am Donnerstag und die Preise an den Tankstellen weiter hoch. Währenddessen berät die Bundesregierung darüber, wie Autofahrer entlastet werden können. Eine mögliche Lösung könnte auch schon ab Oktober greifen. Thema heute auch in den Nachrichten zur vollen Stunde wieder. Jetzt schauen wir erstmal zu uns in die Region.
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0: Max Moser bei uns. Guten Morgen.
9: Schönen guten Morgen. Das Unwetter am Abend hat im Landkreis Amberg-Sulzbach für einen Unfall mit einem Zug gesorgt. In Poppenricht wurde ein Baum entwurzelt und ist auf die Gleise gefallen. Ein Zug hat ihn gerammt. Den 35 Passagieren ist dabei nichts passiert. Die Zugführerin erlitt aber einen Schock. Der Zug musste notdürftig repariert werden. Laut Polizei hatten sich auch mehrere massive Äste darunter verkeilt. Dann konnte er in den nächsten Bahnhof fahren. Ein Stück Hollywood gibt es heute Abend in Cham zu erleben. In der Cineworld ist um 21 Uhr Premiere für den Kinofilm Im Zeichen des Drachen. Der wurde an verschiedenen Schauplätzen im Bayerischen Wald gedreht, unter anderem beim Furter Drachenstich oder dem Kloster Fürstenzell. Zur Premiere kommen heute Abend unter anderem Regisseur Enrico Salla und einer der Hauptdarsteller Erol Sander. Die Vorabkritiken für den Film fallen recht gut aus. Der Marktgemeinderat von Lappersdorf im Landkreis Regensburg hat ein Maßnahmenpaket für mehr Hitzeschutz verabschiedet. Es betrifft die Grund- und Mittelschule im Ort, die Bücherei und die ambulante Krankenpflegestation. Sie alle sollen künftig besser gekühlt werden, zum Beispiel durch Klimageräte, die mit Solarenergie laufen. Außerdem will der Lappersdorfer Gemeinderat mehr Grün im Markt anpflanzen und versiegelte Flächen wieder entsiegeln. Für Großveranstaltungen sollen außerdem mobile Wasservernebelungsgeräte beschafft werden. Der Landkreis Regensburg will bei Kindern das Interesse am Lesen und an Büchern wecken. Dabei setzt er auf Lesepaten, die in Kitas vorlesen. Heute Abend gibt es im Landratsamt einen Einführungskurs für künftige Lesepaten. Sie werden in der Organisation geschult und bekommen praktische Tipps von einer langjährigen Lesepatin. Nach dem Kurs werden die Ehrenamtlichen an eine Kita vermittelt, die bei dem Projekt mitmacht. 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
0: Vorsicht auf der A3 in

Fahrt Richtung Passau zwischen Kirchroth und Straubing. Hier steht ein defekter LKW auf dem Standstreifen. Und ähnliches in der Gegenrichtung A3 nach Nürnberg in Höhe Oberösbach. Der Standstreifen blockiert durch einen kaputten Lastwagen. A93 Weiden nach Regensburg. Zwischen Ponholz und Regenstauf ist nach wie vor die Richtungsfahrbahn gesperrt. Nach einem Unfall mit LKW, da wird der Verkehr abgeleitet. Bitte einfach der Umlauf

0: In Regensburg-Weißenburg-Straße einer gemeldet. Tempo 30 gilt hier, in der Nähe der Bushaltestelle steht der. Meldet uns Staus und Blitzer kostenlos an die Charivari-Verkehrshotline, die 08000 08007.
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0: Das Charivari-Wetter in Regensburg am Dörnberg Park sind es aktuell 13 Grad, 12 in Nittenau, Kreis Schwandorf, 13 in Wenzenbach im Landkreis Regensburg. Tagsüber werden es heute bis zu 22 Grad. Es bleibt meist trocken bei Sonne und Wolken. Der Charivari-Wettertrend: morgen insgesamt mehr Wolken als Sonne. Am Freitag vereinzelt Regen dabei bei ähnlichen Temperaturen um 20 Grad.
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0: Die gute Luise oder der große Katzenkopf. Das sind alte Birnensorten. Denen ist man gerade im Landkreis Cham auf der Spur. Und wir alle können mitsuchen und mitentdecken. Gleich nach R.E.M. Everybody Hurts, die 90er, und davor Robin Schulz mit Rita Ora und I'll Be There. Ich bin Herbert Fellbauer. Wir haben es jetzt 4 Minuten nach 6:30.

0: ganz entspannt mit REM auf Charivari um 6.40 Uhr, 20 Minuten vor 7. Noch vor der Arbeit heute in den Supermarkt, Brotzeit einkaufen, vielleicht auch ein bisschen Obst, was Gesundes, Birnen. Und da fällt euch auf, da gibt's meistens nur die gleichen Sorten. Dabei haben wir eigentlich eine so viel größere Vielfalt, gerade was alte Birnensorten anbelangt. Und im Landkreis Cham ist man genau denen auf der Spur mit der Aktion Birnenvielfalt.
1: Genau.
0: Nina Scholz, die Leiterin vom Sachgebiet Gartenkultur und Landespflege. Warum sind denn alte Birnensorten so wichtig?
1: Die Erhaltung und die Vermehrung eben solcher alter Birnensorten dient vor allem zum Schutz der biologischen Vielfalt und vor allem auch die wertvolle Kulturgeschichte. Alte Sorten haben einfach ein besonderes Aroma. Die Geschmacksrichtungen jetzt von den neuen Sorten, die haben einfach nicht mehr so ausgeprägt. Und auch die Lebensräume. Besondere Insekten sind auf so alte Birnbaum. Und deswegen haben wir einfach da versucht, dass wir mit der Aktion da alte Sorten vermehren wollen.
0: Das ist ein super schönes Ziel. Und jetzt hat man es ja heuer auch gemerkt, es war sehr, sehr trocken. Und gerade alte Birnensorten sind da sehr, sehr robust.
1: Ja, genau. Birnen sind auch Tiefwurzler. Das haben wir schon ein bisschen die Erfahrung gemacht, dass alte Sorten einfach robust sind.
0: Wenn ihr jetzt einen alten Birnbaum daheim habt oder einfach einen irgendwo entdeckt, dann könnt ihr bei der Aktion Birnenvielfalt mitmachen.
1: Einfach 5 Birnen von verschiedenen Seiten abnehmen und ja nicht waschen und zum Kreisbauhof in Windisch-Bergerdorf bringen. Dort sind die Gärtner, meine Kollegen und ich selber, und wir nehmen die auf. Wir hoffen mal sehr, also ich hoffe es auch sehr, dass die Leute uns da wirklich Raritäten bringen und wir dann da den Erhalt einfach weiterführen können.
0: Nina Scholz, danke. Heute und morgen und auch nächste Woche, Montag bis Mittwoch, könnt ihr im Kreisbauhof in Windisch-Bergerdorf Birnen abgeben und bestimmen lassen. Damit will man alte Birnensorten entdecken

0: Da die war die 6.48 Uhr. Vorsicht auf der A3 nach Passau zwischen Kirchroth und Straubing. Gefahr durch einen defekten LKW auf dem Standstreifen. Wie jeden Tag jetzt in dieser ersten Schulwoche jetzt eine neue Folge von zwei Profis, ein Anfänger, Angie Eckert und ich, beide mit Grundschulkindern und Erfahrung beantworten die brennendsten Fragen vom Lutz vom Charivari-Morgenteam. Sein Sohn ist nämlich gerade frisch in die erste Klasse gekommen.
1: Die große Frage, der Schulweg. Wie lange habt ihr mit euren Kindern geübt, bis ihr euch sicher wart, die packen das?
2: Also ich hatte das Glück, dass Schule und Kindergarten quasi in einer Flucht sind und wir den Weg schon kannten. Und ich dachte, naja, jetzt läuft sie den halt alleine. Und da habe ich mich getäuscht. Das war ein bisschen zu groß, die Aufgabe.
1: Okay, inwiefern? Weil sie sich verträumt hat oder?
2: Ich glaube, sie hat sich vielleicht ein bisschen, wie soll ich das sagen? Ich habe gedacht, es läuft einfach, aber irgendwie hat sie sich ein bisschen unsicher gefühlt. Ja. Also das war die Unsicherheit beim Kind.
1: Okay, letzten Endes, wie lange habt ihr dann begleitet?
2: Tatsächlich haben mir andere Eltern den Tipp gegeben, es dauert ungefähr bis Weihnachten. Weihnachtsferien, davor, danach sind die Kinder in diesem Schulmodus drin. Mhm. Und tatsächlich, unterschreibe ich so, bei uns war das auch so. Nach den Weihnachtsferien war das Ding ein Selbstläufer.
1: Okay, Herbert, bei dir?
3: Es dauert ein paar Wochen, aber es geht dann. Bei uns ist es so, ich fahre sie oft mit dem Auto hin, aber jetzt nicht Elterntaxi-Alarm gleich schon wieder, sondern ich parke dann schon einige Straßen weit weg. Und wir gehen dann so immer, da sind am Anfang das ganze Stück gegangen, da sind dann auch ein paar Ampeln, Fußgängerüberwege, sodass sie das auch lernt.
1: Entschuldigung, das ist eh das, was empfohlen wird, ne? Dass man diese Drop-Off-Zonen, das sagt man jetzt ganz, ganz neudeutsch, ne? Dass man ein bisschen abseits parkt und dann ein Stück zu Fuß geht.
3: Das ist aber wirklich eine gute Idee, weil erstens vor der Schule direkt ist es eh immer ein Wahnsinns-Chaos.
2: Ja, also
3: das tue ich mir gar nicht an, aber dann ein bisschen weiter weg parken, das funktioniert dann ganz gut und so lernt sie dann auch den Schulweg. Und wenn sie dann mit dem Bus mal fährt und auch dieses Stück dann zu Fuß geht, dann klappt das inzwischen auch ganz gut. Also wie du sagst, ein paar Wochen, ein paar Monate und dann läuft
2: das
3: Ding.
2: Da ist es drin.
1: Also meine persönliche Erfahrung wird spannend, weil wir haben tatsächlich die Bushaltestelle direkt vor der Haustür. Also es sind, glaube ich, 15 Meter sind es bis zur Bushaltestelle. Mhm. Aber also ich bin deswegen sehr gespannt, weil ein Junge aus der Nachbarschaft, ich beobachte das halbwegs regelmäßig, braucht tatsächlich, ich glaube, ab Bushaltestelle bis nach Hause eine halbe Stunde oder so, weil der mit einem Kumpel aussteigt, dann gehen sie da in die Wiese, da in Ackenei, dann lachen sie sich da wieder tot und so weiter und so fort. Also es wird spannend.
2: Du, solange sie ankommen, ist alles in Ordnung.
1: Ja, ich wollte es gerade sagen.
2: Aber ich muss sagen, in diesem ersten Schuljahr passiert ganz viel, gerade in puncto Selbstständigkeit.
1: Ja,
2: die werden nicht mehr so betüdelt und es lohnt sich, den Kindern den Weg in diese Selbstständigkeit zu ermöglichen. Gerade so Stichwort Elterntaxi. Es entlastet auch den Familienalltag ungemein, wenn die Kinder ein Stück selbstständiger sind.

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0: Charivari um 5 Minuten vor 7. Die 90er gleich. Nächste Stunde mit Donna Lewis. I love you always forever. Und aus dem neuen Toy Story Film Taylor Swift, I knew it, I knew you gleich.
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12: Schönen guten Morgen am Donnerstag. Mehr von den Straßen, mehr zum Wetter in Regensburg, Niederbayern und der Oberpfalz gleich wieder.
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14: Ich bin Verena Paulik. Guten Morgen. Eine Lösung in gut zwei Wochen, das wäre sportlich. Unionsfraktionschef Frei hat das nun in Aussicht gestellt. Es geht um Maßnahmen gegen die aktuell hohen Spritpreise. In einem TV-Interview erklärte Frei, zwei Möglichkeiten seien denkbar. Entweder die Energiesteuer wird erneut gesenkt oder die Mehrwertsteuer auf Kraftstoffe. Dafür hatte sich gestern auch Bundeswirtschaftsministerin Reiche ausgesprochen. In drei Tagen wird in Mecklenburg-Vorpommern gewählt. Am Abend gab es dazu ein Fernsehduell der Spitzenkandidaten. SPD-Ministerpräsidentin Schwesig warf dabei ihrem Herausforderer von der AfD, Holm, unter anderem vor, wirtschaftsfeindlich zu sein. Holm wies das zurück und erklärte, Schwesig verbreite Angst. Umfragen sehen ein Kopf-an-Kopf-Rennen beider Parteien voraus. Auch in Berlin stehen am Sonntag Wahlen an. Soziale Netzwerke sollen für Kinder unter 13 Jahren in der EU künftig tabu sein. Das wünscht sich EU-Kommissionspräsidentin von der Leyen. Heute will sie dazu in Straßburg der Kommission einen Plan vorstellen. Anschließend müssen sich damit das EU-Parlament und die Mitgliedsländer befassen. Es könnte Monate oder Jahre dauern, bis es zu einer Einigung kommt und damit ein Mindestalter tatsächlich eingeführt wird.
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12: 7:02. Vorsicht auf der A3 Nürnberg in Fahrtrichtung Regensburg zwischen Sinsing und der Sinsinger Autobahnbrücke. Ein Unfall, da ist der Standstreifen aktuell blockiert und Personen sind auf der Fahrbahn. Gegen

0: Richtung A3 nach Nürnberg in Höhe Oberösbach. Der Standstreifen blockiert hier durch einen defekten LKW. Und A93 Weiden-Regensburg an einer geräumten Unfallstelle zwischen Teublitz und Regenstauf. 4 Kilometer Stau, aktuell noch eine halbe Stunde plus.
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0: Ihr seid fleißig am Melden. Zum einen in Regensburg ein Blitzer gemeldet in der Weißenburgstraße, Tempo 30, Nähe der Bushaltestelle. Außerdem im Landkreis Regensburg in Lappersdorf, Oppersdorfer Straße, Tempo 30, ebenfalls bei der Bushaltestelle. Und Landkreis Schwandorf in Burg Lengenfeld im Nabtalpark beidseitig, Tempo 30. Auch hier Dankeschön an Jason. 08000 08007, immer kostenlos zu uns.
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0: Das Charivari-Wetter. Aus den 12 Grad von heute Morgen in Schwandorf am Flugplatz in Burg Lengenfeld und Cham am Kordonhaus werden tagsüber maximal 22 Grad, bleibt meist trocken mit Sonne und Wolken. Der Charivari-Wettertrend. Insgesamt mehr Wolken als Sonne bringt uns der Freitag. Vereinzelt kann es regnen bei ähnlichen Temperaturen.
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1: Am Wochenende geht die Wiesn los und in manchen Zelten kostet das Wasser mehr als das Bier, nämlich über 15 Euro für einen Liter Tafelwasser. Gut, das erklärt natürlich auch, warum die Bayern-Spieler immer Bierduschen machen, wenn das Wasser so teuer ist. Herbert Feldbauer hier. Um 7:05 am Donnerstag hier ist Miley Cyrus jetzt. End of the World zum Start in den Donnerstag. Danach gleich Donna Lewis, die 90er. I love you always, forever. 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

0: Minuten nach sieben gibt's jetzt buchstäblich was auf die Ohren.
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0: Charivari um 18 Minuten nach 7. Vorsicht auf der A3 in Nürnberg in Richtung Regensburg zwischen Sinsing und der Sinsinger Autobahnbrücke. Da ist ein Unfall. Hier ist der Standstreifen aktuell blockiert. Es staut sich und es sind Personen auf der Fahrbahn. Charivari am Morgen mit herbstlichem Kinowetter am Kino Donnerstag.
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2: Ah, Selbstmord, ne?
3: Möglich.
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0: Im Zeichen des Drachen. Der Bayerwald-Krimi ist nach gut 2 Jahren fertig, gedreht unter anderem in Furt im Wald. Heute Abend im Prinzip Premiere daheim im Cineworld Cam. Ihr seid herzlich willkommen, sagen Marina Höft und Enrico Salla, das Duo in der Regie.
5: Wir freuen uns schon sehr auf die Premiere hier. Das ist eigentlich die Bayerwald-Premiere für uns. Mit am Start ist Erol Sander, Erdogan Atalay, Amira Ali und noch einige weitere unserer Schauspieler. Und da freuen wir uns schon sehr.
6: Genau, es gibt auch eine riesen Pressewand, Autogrammstunde mit rotem Teppich. Also ist viel geboten.
0: Wir von Charivari waren für euch schon bei der Preview. Lohnt sich, der Film anzuschauen?
7: Der Film war super.
3: War authentisch, ja, war echt super.
8: Ja, ich finde, es hat der Bayerwald-Krimi, den hat es ja bis jetzt nicht gegeben, ist eine schöne Ergänzung zu den ganzen anderen Regionalkrimis. Gut gelungen.
9: Wirklich schön. Man hat viel gesehen von Furt, das ist das Wichtigste. Aber vom ganzen Eck so aber alles, ne? War schon schön.
8: Der ist nicht so von verkitschte Bayern-Bild, sondern eher die mystische Variante.
10: Schön war's. Cool zu sehen, weil genau in unserer Straße das gespielt wurde. Also wir haben direkt aus dem Fenster das alles gesehen. Das Auto von uns haben wir gesehen und die Wohnung auch.
0: Heute Premiere mit den Schauspielern in Cham. Die Kinotour geht aber weiter, wenn er es heute nicht schafft. Die Stars sind am Samstag unter anderem dann in Neumarkt. Bei uns in der Region ist der Bayerwald-Krimi im Zeichen des Drachen heiß begehrt und viele Kinos spielen ihn deswegen auch. 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

0: Charivari um 8:03 und mehr gute Musik kommt nach halb mit Tom Walker, Leave a Light On, Fergal Sharkey dabei, A Good Heart, die 80er gleich in der nächsten halben Stunde bei uns.
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0: Es ist genau 7:30 und da sehen wir heute in den Charivari-Nachrichten. Bargeld scheint weiter auf dem Rückmarsch zu sein. Einer neuen Umfrage zufolge wollen immer mehr an bestimmten Orten lieber mit Karte zahlen, vor allem in Restaurants und auch in Supermärkten. Jetzt schauen wir erstmal um 7:30 konkret zu uns in die Region, was bei uns los ist.
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0: Da ist jetzt Max Moser bei uns.
12: Schönen guten Morgen. Das Unwetter am Abend hat im Landkreis Amberg-Sulzbach für einen Unfall mit einem Zug gesorgt. In Poppenricht wurde ein Baum entwurzelt und ist auf die Gleise gefallen. Ein Zug hat ihn gerammt. Den 35 Passagieren ist dabei nichts passiert. Die Zugführerin erlitt aber einen Schock. Der Zug musste notdürftig repariert werden. Laut Polizei hatten sich auch mehrere massive Äste darunter verkeilt. Dann konnte er in den nächsten Bahnhof fahren. Ein Stück Hollywood gibt es heute Abend in Cham zu erleben. In der Cineworld ist um 21 Uhr Premiere für den Kinofilm Im Zeichen des Drachen. Der wurde an verschiedenen Schauplätzen im Bayerischen Wald gedreht, unter anderem beim Furter Drachenstich oder dem Kloster Fürstenzell. Zur Premiere kommen heute Abend unter anderem Regisseur Enrico Salla und einer der Hauptdarsteller Erol Sander. Die Vorabkritiken für den Film fallen recht gut aus. Der Marktgemeinderat von Lappersdorf im Landkreis Regensburg hat ein Maßnahmenpaket für mehr Hitzeschutz verabschiedet. Es betrifft die Grund- und Mittelschule im Ort, die Bücherei und die ambulante Krankenpflegestation. Sie alle sollen künftig besser gekühlt werden, zum Beispiel durch Klimageräte, die mit Solarenergie laufen. Außerdem will der Lappersdorfer Gemeinderat mehr Grün im Markt anpflanzen und versiegelte Flächen wieder entsiegeln. Für Großveranstaltungen sollen außerdem mobile Wasservernebelungsgeräte beschafft werden. Der Landkreis Regensburg will bei Kindern das Interesse am Lesen und an Büchern wecken. Dabei setzt er auf Lesepaten, die in Kitas vorlesen. Heute Abend gibt es im Landratsamt einen Einführungskurs für künftige Lesepaten. Sie werden in der Organisation geschult und bekommen praktische Tipps von einer langjährigen Lesepatin. Nach dem Kurs werden die Ehrenamtlichen an eine Kita vermittelt, die bei dem Projekt mitmacht. 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
0: 7:58 auf der A3 Nürnberg in Fahrtrichtung Regensburg. Zwischen Sinzing und der Sinzinger Autobahnbrücke ein

Unfall, da ist der Standstreifen blockiert, es staut sich, es sind Personen auf der Fahrbahn. Die Gegenrichtung A3 nach Nürnberg in Höhe Oberösbach. Ein kaputter Lastwagen blockiert den Standstreifen. Etwas Geduld braucht ihr auf der A93 Weiden nach Regensburg zwischen Teublitz und Ponholz. Sind im Berufsverkehr jetzt 5 Kilometer Stau an einer inzwischen geräumten Unfallstelle. Da braucht

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2: In Regensburg, Konrad Adenauer Allee, Tempo 30. Dankeschön an Uli fürs Melden. Steht ein Blitzer außerdem in der Weißenburgstraße bei Tempo 30, ebenfalls in der Nähe der Bushaltestelle. Im Landkreis Regensburg-Lappersdorf, die Oppersdorfer Straße, hier auch bei der Bushaltestelle Tempo 30 ein Blitzer. Und im Landkreis Schwandorf in Burg Lengenfeld im Nabtalpark beidseitig Tempo 30 gilt hier auch. 08000 08007, das ist die kostenlose Charivari-Verkehrshotline.
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2: Das Charivari-Wetter. Die Sonne scheint in Regensburg am Donaustrand jetzt bei 14 Grad aktuell. 13 sind's in Parsberg an der Burg, Kreis Neumarkt. Und 13 in Sünching, Kreis Regensburg. Sonne und Wolken. So geht's heute durch den Donnerstag bei uns. Es bleibt meist trocken. Die Temperaturen gehen rauf auf bis zu 22 Grad. Der Charivari-Wettertrend. Morgen insgesamt mehr Wolken als Sonne. Vereinzelt Regen mit dabei. Auch bei ähnlichen Temperaturen um 20 Grad.
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1: Auf Richtung Schule und Arbeit. Nach einem kurzen Frühstück. Jetzt ist ja wieder hektischer im Badezimmer jetzt in dieser Woche, weil jeder rein muss. Kommt's gut in den Donnerstag. Ich bin Herbert Feldbauer. Hier ist Lola Young mit Messi. Mehr Hits, mehr Vielfalt. Gleich mit Nelly Furtado und Say It Right. Das sind die 2000er. Wir haben 7.35 Uhr jetzt. 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

0: Charivari zum Start in den Arbeitstag. 7.41 Uhr. Und was habt ihr heute so vor? Also der Kloppo, der Jürgen Klopp, wird seinen ersten Kader als Bundestrainer bekannt geben. Und es wird erwartet, dass er für seine ersten vier Spiele auch deutlich mehr als die üblichen 23 Spieler nominieren wird. Die Nationalmannschaft startet dann in genau einer Woche in Amsterdam mit dem Prestigeduell gegen die Niederlande in die neue Länderspielsaison. Heute Vormittag, 10 Uhr, will Kloppo den Kader nominieren, angeblich auch 5 Torhüter. Das ist clever. Wenn die alle gleichzeitig im Tor stehen, dann kommen wir vielleicht mal ohne Gegentor durch eine Halbzeit.
1: Schade.

Charivarium, 11 Minuten vor 8, schaut es richtig gut aus jetzt im Nabtal, Landkreis Schwandorf, so mit leichten Nebelfeldern und die Sonne scheint schon so ein bisschen drauf. Auf in den Donnerstag. Kurzer Blick auf die Straßen. Ihr braucht Geduld auf der A93 nach wie vor Weiden, Regensburg nach einem Unfall zwischen Teublitz und Ponholz. 5 Kilometer Stau, im Moment eine knappe Stunde hier, mehr einplanen. In gut 10 Minuten sind die Kinder wieder verräumt in den Schulen, in den Kindergärten. An der Grundstücksausfahrt bei euch daheim, an der Bushaltestelle im Dorf oder bei der Schule, an der Kreuzung, überall da sind gefährliche Stellen, die jetzt wieder, da sind überall Kinder unterwegs in diesen Tagen auf dem Schulweg hin und zurück. 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Und das ist Teddy Swims jetzt, Mr. Know It All. Danach die 2000er mit Britney Spears auf charivari.com.

0: gleich nächste Stunde bei uns. Außerdem sagt Adele Hello. Guten Morgen am Donnerstag. Gleich.
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0: Guten Morgen am Donnerstag. Auf den Straßen, gerade so um Regensburg herum, gibt es einige Behinderungen im Moment. Eine Übersicht gleich wieder.
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2: Ich bin Verena Paulik. Guten Morgen. Mit den Preisen runter an der Zapfsäule. Das wünschen sich viele. Entsprechende Diskussionen darüber, wie Entlastungen aussehen könnten, gibt es seit Tagen. Die Bundesregierung könnte schnell handeln und bereits zum Oktober Maßnahmen umsetzen. Das sagte Unionsfraktionschef Frei am Abend in einem Fernsehinterview. Alle müssten dafür eng zusammenarbeiten. Zwei Möglichkeiten gäbe es. Die Energiesteuer wird gesenkt, wie schon beim Tankrabatt vor ein paar Monaten. Oder es gibt eine niedrigere Mehrwertsteuer auf Kraftstoffe mit 7% statt 19%. Die EU will stärker mit Kanada zusammenarbeiten. Kommissionspräsidentin von der Leyen hat dazu eine sogenannte assoziierte Mitgliedschaft ins Spiel gebracht. Denkbar ist die in den Bereichen Verteidigung und Technologie. US-Präsident Trump hat darauf reagiert und gewarnt, dann werde er sehr hohe Zölle verhängen oder den Handel mit Europa ganz einstellen. Kimmich, weiter Kapitän, Ter Stegen im Tor. Wie sieht der Kader der deutschen Fußballnationalmannschaft unter dem neuen Trainer Klopp aus? Am Vormittag bekommen wir Gewissheit. Dann stellt Klopp ihn offiziell vor. Erster Test ist bereits in einer Woche. Dann trifft Deutschland im Rahmen der Nations League in Amsterdam auf die Niederlande.
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0: 8:02, die A3 in Fahrtrichtung Nürnberg zwischen Laber und Berratshausen. Eine Baustelle, der Standstreifen blockiert, dauert bis heute Nachmittag, ca. 16 Uhr. Weiter auf die A93 Weiden nach Regensburg zwischen Teublitz und Ponholz. 6 Kilometer Stau aktuell, 1 Stunde Zeitverlust. Wir haben mit der Polizei nochmal gesprochen. Da ist ein Unfall mit LKW passiert, der muss geborgen werden. Erst das wird circa eben auch noch bis 9 Uhr 1 Stunde lang dauern. B15 Richtung Saalhaupt zwischen Schierlingen Nord und der Einfahrt A93 bei Saalhaupt. Gefahr durch einen defekten PKW. Ein Unfall hier passiert. Das sind Personen auch auf der Fahrbahn.
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0: In Regensburg, Konrad-Adenauer Allee, Tempo 30, ein Blitzer. Außerdem in Lappersdorf, Kreis Regensburg, Oppersdorfer Straße bei der Bushaltestelle. Auch hier gilt Tempo 30. Und im Landkreis Schwandorf, im Burg Lengenfeld, im Nabtal Park, beidseitig.

0: 30 ein Blitzer. Die Charivari Verkehrshotline erreicht ihr kostenlos 08000 08007.
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0: Das Charivari-Wetter. Aus den 12 Grad von heute Morgen in Schwandorf am Flugplatz in Burg Lengenfeld und Cham am Kordonhaus werden tagsüber maximal 22 Grad, bleibt meist trocken mit Sonne und Wolken. Der Charivari-Wettertrend. Insgesamt mehr Wolken als Sonne bringt uns der Freitag. Vereinzelt kann es regnen bei ähnlichen Temperaturen.
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1: Wenn ihr noch Urlaub habt in dieser ersten Schulwoche, dann kommt ab jetzt zu eure Me-Time. Wenn die Kinder verräumt sind, habt ihr ein bisschen Zeit zu entspannen oder eben natürlich auch für die Hausarbeit, die gemacht werden muss. Wir haben es 8:04. Hier sind Soul Asylum gleich. Die 90er mit Runaway Train davor. Die aktuelle von Olivia Dean mit Man I Need. Ich bin Herbert Feldbauer.

11 Minuten nach 8. Charivari-Hörerin Sarah aus dem Regensburger Stadtnorden ist Mama von zwei Mädels. Eine 11, eine 14, und sie schreibt uns heute eine WhatsApp auf das geplante Social-Media-Verbot unter 13 Jahren, und sie befürwortet das. Sie schreibt: Meine Mädels hängen beide sehr viel am Handy und ich muss sie ständig bremsen. Danke, Sarah aus Regensburg. Die EU-Kommission will heute ja ein Gesetz vorstellen, mit dem Kinder unter 13 Jahren keine Konten mehr bei TikTok und Instagram eröffnen können. Wie denkt ihr drüber, über dieses Social-Media-Verbot unter 13? Eure Meinung, erzählt mir es gerne. Bin gespannt, ob ihr auch sagt, das einzige Profil, das man in dem Alter braucht, ist das am Fahrradreifen und das einzige Konto, das Sparbuch fürs Taschengeld. Wir von hier, Charivari. Hello.

0: Richtig cooler Sound ist das, gell? Musik aus Deutschland von Mr. Z, Produzent aus Norddeutschland. Sometimes I Love You heißt der Song. Gleich Tina Turner bei uns. Vorher noch ein kurzer Blick auf die Straßen auf der A93 Weiden Regensburg zwischen Schwandorf Süd und Pohnholz. Hier staut sich's auf 6 Kilometer. Da ist gesperrt. Bergungsarbeiten laufen im Moment noch nach einem Unfall mit LKW. 1 Stunde Zeitverlust müsst ihr hier im Moment mit einplanen. Wenn ihr heute schon vor der Arbeit im Supermarkt wart, euch ein bisschen Obst für die Arbeit gekauft habt, dann fällt euch auf, bei Birnen gibt es jetzt nicht so wahnsinnig viel Auswahl. Dabei haben wir eigentlich eine so viel größere Vielfalt. Gerade was alte Birnensorten anbelangt und im Landkreis Cham ist man genau denen auf der Spur mit der Aktion Birnenvielfalt.
1: Genau.
0: Nina Scholz, die Leiterin vom Sachgebiet Gartenkultur und Landespflege. Warum sind denn alte Birnensorten so wichtig?
1: Die Erhaltung und die Vermehrung eben solcher alter Birnensorten dient vor allem zum Schutz der biologischen Vielfalt und vor allem auch die wertvolle Kulturgeschichte. Alte Sorten haben einfach ein besonderes Aroma. Die Geschmacksrichtungen jetzt von den neuen Sorten, die haben einfach nicht mehr so ausgeprägt. Und auch die Lebensräume. Besondere Insekten sind auf so alte Birnbäume. Und deswegen haben wir einfach da versucht, dass wir mit der Aktion da alte Sorten vermehren wollen.
0: Das ist ein super schönes Ziel. Und jetzt hat man es ja heuer auch gemerkt, es war sehr, sehr trocken. Und gerade alte Birnensorten sind da sehr, sehr robust.
1: Ja, genau. Birnen sind auch Tiefwurzler. Das haben wir schon ein bisschen die Erfahrung gemacht, dass alte Sorten einfach robuster sind.
0: Wenn ihr jetzt einen alten Birnbaum daheim habt oder einfach einen irgendwo entdeckt, dann könnt ihr bei der Aktion Birnenvielfalt mitmachen.
1: Einfach 5 Birnen von verschiedenen Seiten abnehmen und ja nicht waschen und zum Kreisbauhof in Windisch-Bergerdorf bringen. Dort sind die Gärtner, meine Kollegen und ich selber, und wir nehmen die auf. Wir hoffen mal sehr, also ich hoffe es auch sehr, dass die Leute uns da wirklich Raritäten bringen und wir dann da den Erhalt einfach weiterführen können.
0: Nina Scholz, danke. Heute und morgen und auch nächste Woche, Montag bis Mittwoch, könnt ihr im Kreisbauhof in Windisch-Bergerdorf Birnen abgeben und bestimmen lassen. Damit will man alte Birnensorten entdecken und erhalten. 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

0: Charivari-Musik für euch im Auto, bei der Arbeit, im Büro, auf der Baustelle oder daheim bei der Hausarbeit gleich nach 8:30 mit Belinda Carlisle unter anderem. Heaven is a Place on Earth, die 80er. Alex Warren wird mit dabei sein mit Fever Dream, aktueller Sound, gleich.
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9: Es ist 8.30 Uhr, genau 8:30. Baustellen und auch Unfälle sorgen heute Morgen dafür, dass sich das mit dem Berufsverkehr noch so ein bisschen zieht. Eine Übersicht gleich wieder bei uns.
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9: Max Moser bei uns. Servus.
11: Schönen guten Morgen. Vor 25 Jahren haben der Regierungsbezirk Oberpfalz und die Region Pilsen eine grenzüberschreitende Zusammenarbeit vereinbart. Das Jubiläum wird heute in Regensburg gefeiert. Am Abend gibt es im historischen Reichssaal des Alten Rathauses einen Festakt. Dazu eingeladen sind Politiker und Persönlichkeiten des öffentlichen Lebens von dies und jenseits der Grenze. Bayerns Heimatminister Albert Füracker hält die Festrede. Die Pilsener Philharmoniker umrahmen die Feierstunde. Wegen Brückenbauarbeiten ist nächstes Wochenende die A93 im Landkreis Schwandorf zeitweise gesperrt. Von Samstagabend bis Sonntag früh werden bei Nappburg die 5 Träger für eine neue Brücke eingehoben. Jeder ist 50 Meter lang und etwa 100 Tonnen schwer. Der Verkehr muss während der Arbeiten jeweils bei Nappburg und Pfreimd abfahren und wird dann über die U50 und die U61 umgeleitet. Eine Erfindung aus Regensburg hat den James Dyson Award bekommen, einen internationalen Designpreis. Er wurde an eine Studierende der OTH verliehen. Sie hat einen Brustschutz für Frauen entwickelt, der bei Kontaktsportarten getragen wird. Damit er optimal sitzt, wird er individuell an jeden Frauenkörper angepasst und dann mit einem 3D-Drucker angefertigt. Die Erfindung ist jetzt für die internationale Runde des Wettbewerbs qualifiziert. Der Neumarkter Wochenmarkt rund um den Martinsbrunnen feiert heute Geburtstag. Vor 15 Jahren wurde er vom Verein Aktives Neumarkt zum ersten Mal veranstaltet. Heute um 11 Uhr schneiden daher Oberbürgermeister Markus Ochsenkühn und Geschäftsführer Christian Eisner eine große Geburtstagstorte an. Die ersten 100 Besucher bekommen ein blumiges Dankeschön überreicht und die Direktvermarkter vom Neumarkter Wochenmarkt geben heute 15 Euro Rabatt auf den Einkauf. 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
9: Die A3 Richtung Nürnberg zwischen Laber und Berratshausen. Eine Baustelle der Standstreifen da blockiert bis heute Nachmittag, circa 16 Uhr. A93 Weiden Richtung Regensburg zwischen Schwandorf Süd und Ponholz staut sich im Moment auf 7 Kilometer. Eine Stunde Zeitverlust, der Grund hier ein Unfall mit LKW, der muss erst geborgen werden. B15 Richtung Saalhaupt zwischen Schierling Nord und der Einfahrt A93 bei Saalhaupt Gefahr durch einen defekten PKW, da sind auch Personen auf der Fahrbahn. Und B85 ploppt gerade in diesen Sekunden noch auf. B85 Amberg-Kam zwischen Knotenkamm-West und Knotenkamm-Süd. Bei Janerhof hier Gefahr durch Reifenteile auf der Fahrbahn.
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9: In Regensburg.

Konrad-Adenauer-Allee, Tempo 30, da steht ein Blitzer. Außerdem in Lappersdorf, Kreis Regensburg, Oppersdorfer Straße ist das, bei der Bushaltestelle auch hier Tempo 30. Und im Landkreis Schwandorf in Burg Lengenfeld im Nabtalpark beidseitig auch hier Tempo 30. Wenn ihr noch was entdeckt, ruft's durch, kostenlos, die Charivari-Verkehrshotline, die 08000 08000 7.

das Charivari-Wetter. Die Sonne kommt raus in Regensburg am Griese spitz bei 13 Grad. 14 sind es in Neumarkt am Maybach-Museum und 12 aktuell in Gleiritsch, Kreis Schwandorf. Sonne und Wolken heute tagsüber an diesem Donnerstag mit bis zu maximal 22 Grad. Der Charivari-Wetter-Trend. Morgen am Freitag mehr Wolken als Sonne. Vereinzelt kann es auch mal regnen bei ähnlichen Temperaturen.

0: gleich mit Musik von Belinda Carlisle, die 80er Heaven is a Place on Earth. Alex Warren dazu mit Fever Dream gleich. Der Mann jetzt bei uns, der dabei ist, die Charivari-Wochenshow für euch vorzubereiten, immer Samstag ab 14 Uhr. Wolfgang Subirge.
1: Guten Morgen, Herbert. Morgen. Ja, ich bin mir noch gar nicht sicher, ob die Sendung überhaupt stattfindet am Samstag.
0: Wie meinst du das?
1: Ich meine, in diesen Zeiten wackelt ja alles. Ich meine, der Sommer wackelt, der Bundeskanzler wackelt. 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
1: 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Bis dahin, aber ansonsten ist das Oktoberfest eigentlich safe. Da wackelt ja auch der eine oder andere nach Hause und im Zweifel auch schon hin. Wenn einer aber in Tracht dahin wackelt, könnte das auch schon Schwierigkeiten geben, wie wir in dieser Woche erfahren haben. 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Zusammengefasst gibt es in der Sendung das, was meine Kinder letzte Ausgabe schon erzählt haben.
3: Eigentlich wie in der Schule.
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1: Mensch, ja.
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0: Charivari um 12 Minuten vor 9. Vorsicht auf der A9 München Richtung Nürnberg in Höhe Dreieck Holledau. Gefahr durch ein größeres Plastikteil auf der Fahrbahn. Und dann ist hier noch jemand in der Leitung.
1: Ja, hallo, Fuchs ist mein Name. Ich wollte Blitzer melden.
0: Ja, gerne. Wo denn?
1: Und zwar in Kelheim. Das ist der Rennweg, ein Stück weiter entfernt von der Schule.
0: Dankeschön für den Anruf.
1: Genau, danke. Wiederhören.
0: Wie jeden Tag.

0: ersten Schulwoche. Jetzt eine neue Folge von zwei Profis, ein Anfänger. Angie Eckert und ich, beide mit Grundschulkindern und Erfahrung, beantworten die brennendsten Fragen vom Lutz, vom Charivari-Morgenteam. Sein Sohn ist gerade in die erste Klasse gekommen.
1: Die große Frage, der Schulweg. Wie lange habt ihr mit euren Kindern geübt, bis ihr euch sicher wart, die packen das?
2: Also ich hatte das Glück, dass Schule und Kindergarten quasi in einer Flucht sind,
1: ja,
2: und wir den Weg schon kannten. Und ich dachte, naja, jetzt läuft sie den halt alleine. Und da habe ich mich getäuscht. Das war ein bisschen zu groß, die Aufgabe.
1: Okay, inwiefern? Weil sie sich verträumt hat oder?
2: Ich glaube, sie hat sich vielleicht ein bisschen, wie soll ich das sagen? Ich habe gedacht, es läuft einfach, aber irgendwie hat sie sich ein bisschen unsicher gefühlt.
1: Ja.
2: Also das war die Unsicherheit beim Kind.
1: Okay, letzten Endes, wie lange habt ihr dann begleitet?
2: Tatsächlich haben mir andere Eltern den Tipp gegeben, es dauert ungefähr bis Weihnachten. Weihnachtsferien, davor, danach sind die Kinder in diesem Schulmodus drin.
1: Mhm.
2: Und tatsächlich unterschreibe ich so, bei uns war das auch so. Nach den Weihnachtsferien war das Ding ein Selbstläufer.
1: Okay, Herbert, bei dir?
3: Es dauert ein paar Wochen, aber es geht dann. Bei uns ist es so, ich fahre sie oft mit dem Auto hin, aber jetzt nicht Elterntaxi-Alarm gleich schon wieder, sondern ich parke dann schon einige Straßen weit weg. Und wir gehen dann so immer, da sind am Anfang das ganze Stück gegangen, da sind dann auch ein paar Ampeln, Fußgängerüberwege, so dass sie das auch lernt.
1: Entschuldigung, das ist das, was empfohlen wird, ne? Dass man diese Drop-Off-Zonen, das sagt man jetzt ganz, ganz neudeutsch, ne? Dass man ein bisschen abseits parkt und dann ein Stück zu Fuß geht.
3: Das ist aber wirklich eine gute Idee, weil erstens vor der Schule direkt ist es eh immer ein Wahnsinns-Chaos.
2: Ja, also
3: das tue ich mir gar nicht an, aber dann ein bisschen weiter weg parken, das funktioniert dann ganz gut und so lernt sie dann auch den Schulweg. Und wenn sie dann mit dem Bus mal fährt und auch dieses Stück dann zu Fuß geht, dann klappt das inzwischen auch ganz gut. Also wie du sagst, ein paar Wochen, ein paar Monate und dann läuft
2: da ist
3: das Ding.
2: Es drin.
1: Also meine persönliche Erfahrung wird spannend, weil wir haben tatsächlich die Bushaltestelle direkt vor der Haustür. Also es sind, glaube ich, 15 Meter sind es bis zur Bushaltestelle.
2: Mhm.
1: Aber also ich bin deswegen sehr gespannt, weil ein Junge aus der Nachbarschaft, ich beobachte das halbwegs regelmäßig, braucht tatsächlich, ich glaube, ab Bushaltestelle bis nach Hause eine halbe Stunde oder so, weil der mit einem Kumpel aussteigt, dann gehen sie da in die Wiese, da in Ackenei, dann lachen sie sich da wieder tot und so weiter und so fort. Also es wird spannend.
2: Du, solange sie ankommen, ist alles in Ordnung.
1: Ja, ich wollte es gerade sagen.
2: Aber ich muss sagen, in diesem ersten Schuljahr passiert ganz viel, gerade in puncto Selbstständigkeit.
1: Ja,
2: die werden nicht mehr so betüdelt und es lohnt sich, den Kindern den Weg in diese Selbstständigkeit zu ermöglichen. Gerade so Stichwort Elterntaxi. Es entlastet auch den Familienalltag ungemein, wenn die Kinder ein Stück selbstständiger sind.

0: und mehr Vielfalt auf Charivari in der nächsten Stunde. Mit Madonna die 80er vertreten. Like a Virgin bekommt ihr nach 9. Dazu Pink. Mit ihrem Mega-Hit Runaway gleich. Wir haben es jetzt 6 Minuten vor 9 am Donnerstag.
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7: Mit Sonnenschein geht's durch den Donnerstag jetzt erstmal in Regensburg, Niederbayern und der Oberpfalz. Wie lange das so bleibt, eine Übersicht zum Wetter gleich wieder nach den Nachrichten.
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8: Ich bin Verena Pauli. Guten Morgen. In 3 Tagen wird in Mecklenburg-Vorpommern gewählt. Der Ton im Wahlkampf wird schärfer. In einem Fernsehduell der Spitzenkandidaten ging SPD-Ministerpräsidentin Schwesig AfD-Herausforderer Holm direkt an. Sie warf seiner Partei vor, wirtschaftsfeindlich zu sein und Arbeitsplätze zu verspielen. Holm wies das zurück und erklärte, Schwesig verbreite Angst. Umfragen sagen ein Kopf-an-Kopf-Rennen beider Parteien voraus. Auch in Berlin stehen am Sonntag Wahlen an. Eine Lösung in gut 2 Wochen, das wäre sportlich. Unionsfraktionschef Frei hat das nun in Aussicht gestellt. Es geht um Maßnahmen gegen die aktuell hohen Spritpreise. Nach Frei sind 2 Möglichkeiten denkbar. Entweder die Energiesteuer wird erneut gesenkt oder die Mehrwertsteuer auf Kraftstoffe. Dafür hatte sich gestern auch Bundeswirtschaftsministerin Reiche ausgesprochen. Wirtschaftsexperten wiederum sehen das als kritisch an. Die USA haben neue Sanktionen gegen Russland verhängt. Sowohl der Senat als auch das Repräsentantenhaus stimmten dafür. Russische Politiker und Unternehmen sollen damit härter getroffen, Öl- und Gasexporte eingeschränkt werden. Russland hat unterdessen nach einigen Nächten Pause wieder die Ukraine mit Raketen beschossen. In Kiew sollen Büros und ein Wohnhaus beschädigt worden sein.
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7: Auf der A3 nach Nürnberg eine Baustelle zwischen Laber und Berratshausen. Das dauert bis zum Nachmittag, 16 Uhr circa. A93 Weiden-Regensburg zwischen Schwandorf Süd und Regensburg Nord an einer Unfallstelle. 8 Kilometer Stau immer noch. Hier dauert es eine gute Stunde länger. B15 Richtung Saalhaupt zwischen Schierling Nord und Einfahrt A93. Bei Saalhaupt hier läuft eine Unfallaufnahme. Rettungsfahrzeuge da im Einsatz. Der rechte Fahrstreifen ist gesperrt. Und die B85 Amberg Richtung Cham zwischen Knoten Cham West und Knoten Cham Süd in Janahof. Hier Reifenteile auf der Fahrbahn. Dazu steht auch ein defekter LKW hier, der blockiert den rechten Fahrstreifen.
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7: In Regensburg, Konrad-Adenauer-Allee Tempo 30, da steht ein Blitzer. Und in Kelheim im Rennweg, Dankeschön auch noch an Martin fürs Bestätigen. Die Charivari-Verkehrshotline erreicht ihr kostenlos 08000 08007.
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7: Das Charivari-Wetter. Sonnenschein im Moment in Regensburg bei 14 Grad am Heidplatz, Entschuldigung, und in Neumarkt an den Jurahain sind es 13 Grad, genau wie in Roding, Kreis Cham. Sonne und Wolken heute am Donnerstag. Es bleibt meist trocken, der Charivari-Wettertrend. Insgesamt mehr Wolken als Sonne, dann morgen zum Start ins Wochenende. Da kann es vereinzelt auch regnen. Temperaturen, die

0: bleiben so in dem Bereich um 20 Grad.
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0: Für euch bei der Arbeit gleich wieder Ratsch und Tratsch in der Charivari Promi-Welt in wenigen Minuten. Dazu Musik jetzt für euren Donnerstag. Ozzy Osbourne und Dreamer aus den 2000ern. Und aktueller Sound kommt jetzt erstmal von Michael Schulte mit 5 a.m. zum Start in die Stunde.

0: 5 Minuten nach 9.
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0: Für viele Eltern gehört es zum Schulstart dazu, eine kurze Vorstellung oder ein kurzer Gruß in der Eltern-WhatsApp-Gruppe. Das wollte auch Herzogin Meghan machen. Mit Folgen. Ich meine, der Umzug von Harry und Meghan nach England ist gerade sowieso von Pleiten, Pech und Pannen gesäumt. Jetzt ist durch eine Eltern-WhatsApp-Gruppe der Schule ihrer Kinder die Handynummer von Meghan an die Öffentlichkeit gelangt. Vielleicht war es aber auch gar keine Panne, sondern die Hoffnung, dass unter den anderen Eltern ein Film- oder Serienproduzent ist. Christian Rach kommt zurück. Der ehemalige Sterne- und TV-Koch feiert nach 9 Jahren ein Comeback als Restauranttester bei RTL. Eine echte Überraschung. Eine Show, die nicht von den Kaulitz-Brüdern übernommen wird. Da freut sich auch Friedrich Merz. Wieder ein Aktivrentner mehr. Fans von TV-Star Tine Wittler aus Einsatz in 4 Wänden haben es erst für einen Scherz gehalten, aber es stimmt, sie ist geschieden. Auf Insta hat sie das nämlich mit Hilfe einer Karikatur mitgeteilt. Eine Comic-Version von ihr sagt, ich bin längst geschieden. Ja, jetzt ist Tine Wittler wieder allein in ihren 4 Wänden.
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Charivari um 20 Minuten nach 9 am Donnerstag. Geht nochmal der Blick auf die A93 Weiden Richtung Regensburg. Und zwar zwischen Schwandorf Süd und Ponholz. Hier staut sich's aktuell auf 8 Kilometer, eine gute Stunde Zeitverlust. Hier ist ein Unfall passiert und da laufen die Bergungsarbeiten. Die sollten eigentlich schon abgeschlossen sein. Wir haben gerade noch mal mit der Polizei telefoniert. Das wird sich aber noch eine ganze Weile ziehen. Kann theoretisch auch bis Mittag andauern, sagt die Polizei. Wir halten euch da natürlich weiter auf dem Laufenden. Wenn man da so im Stau steht, dann ist die Erholung vom Urlaub gleich schon mal wieder dahin. Laut einer Krankenkassenumfrage haben sich aber 86% der Menschen bei uns im Sommerurlaub sehr gut erholt. Geht aus der Umfrage hervor. Gut, und der Rest ist mit den Kindern gefahren. Wir von hier, Charivari jetzt mit Madonna, Like a Virgin aus den 80ern.

0: halb zehn, so klingt der Donnerstagvormittag. Gleich die 2000er mit Kylie Minogue dabei. Can get you out of my head. Bruno Mars, aktueller Sound, I just might. Nach halb zehn.
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7: Der Donnerstag, es ist 9.30 Uhr, halb 10.
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7: Max Moser bei uns.
8: Schönen guten Morgen. Vor 25 Jahren haben der Regierungsbezirk Oberpfalz und die Region Pilsen eine grenzüberschreitende Zusammenarbeit vereinbart. Das Jubiläum wird heute in Regensburg gefeiert. Am Abend gibt es im historischen Reichssaal des Alten Rathauses einen Festakt. Dazu eingeladen sind Politiker und Persönlichkeiten des öffentlichen Lebens von dies und jenseits der Grenze. Bayerns Heimatminister Albert Füracker hält die Festrede. Die Pilsener Philharmoniker umrahmen die Feierstunde. Wegen Brückenbauarbeiten ist nächstes Wochenende die A93 im Landkreis Schwandorf zeitweise gesperrt. Von Samstagabend bis Sonntag früh werden bei Nabburg die 5 Träger für eine neue Brücke eingehoben. Jeder ist 50 Meter lang und etwa 100 Tonnen schwer. Der Verkehr muss während der Arbeiten jeweils bei Nabburg und Pfreimd abfahren und wird dann über die U50 und die U61 umgeleitet. Eine Erfindung aus Regensburg hat den James Dyson Award bekommen, einen internationalen Designpreis. Er wurde an eine Studierende der OTH verliehen. Sie hat einen Brustschutz für Frauen entwickelt, der bei Kontaktsportarten getragen wird. Damit er optimal sitzt, wird er individuell an jeden Frauenkörper angepasst und dann mit einem 3D-Drucker angefertigt. Die Erfindung ist jetzt für die internationale Runde des Wettbewerbs qualifiziert. Der Neumarkter Wochenmarkt rund um den Martinsbrunnen feiert heute Geburtstag. Vor 15 Jahren wurde er vom Verein Aktives Neumarkt zum ersten Mal veranstaltet. Heute um 11 Uhr schneiden daher Oberbürgermeister Markus Ochsenkühn und Geschäftsführer Christian Eisner eine große Geburtstagstorte an. Die ersten 100 Besucher bekommen ein blumiges Dankeschön überreicht und die Direktvermarkter vom Neumarkter Wochenmarkt geben heute 15 Euro Rabatt auf den Einkauf. 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
7: Viel Geduld braucht ihr als Autofahrer heute auf der A93 Weiden Richtung Regensburg. Zwischen Spandorf Süd und Bodenholz immer noch 8 Kilometer Stau, eine gute Stunde plus hier an einer Unfallstelle. Da muss erst ein LKW geborgen werden. Das wird noch eine ganze Zeit lang dauern. B15 Landshut Richtung Saalhaupt zwischen Schilling Nord und der Einfahrt A93 bei Saalhaupt. Hier läuft auch eine Unfallaufnahme. Rettungsfahrzeuge im Einsatz. Der rechte Fahrstreifen ist hier gesperrt.
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7: In Kelheim im Rennweg steht ein Blitzer. Danke fürs Bescheid sagen. Wenn ihr noch was entdeckt, ruft's durch. Kostenlos die Charivari Verkehrshotline, die 08000 08007. Danke.
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7: Das Charivari-Wetter. Sonnenschein in Regensburg am Turmtheater bei 15 Grad inzwischen. Es ist 13 Grad warm in Nappburg, Kreis Schwandorf, und 14 messen wir aktuell in Sünching, Kreis Regensburg. Sonne und Wolken, so geht's.

0: durch den Donnerstag heute. Es bleibt meist trocken, der Charivari-Wettertrend. Morgen zum Start ins Wochenende mehr Wolken dabei. Vereinzelt kann es mal Regen. Temperaturen erreichen auch so um die 20 Grad.
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gefüllt und ihr könnt mit dabei sein und Stars treffen. 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Gleich in 10 Minuten nach Kamerad mit Hug Yourself. Kylie Minogue, die 2000er dabei, Can Get You Out of My Head und davor Michael Patrick Kelly und Ray Garvey zusammen in einem Song.

Charivari um 9.44 Uhr. Nochmal ein kurzer Blick auf die Straßen auf der A93 Weiden Richtung Regensburg. Zwischen Schwandorf Süd und Ponholz hier haben wir immer noch 7 Kilometer Stau, eine gute Stunde Zeitverlust. Der Grund hier, ein

0: Eine Unfallstelle und Max Moser aus den Charivari-Nachrichten ist jetzt bei uns. Das Ganze dauert länger als geplant. Du hast neue Infos. Warum? Was ist da los?
1: Ja, also ich habe gerade eben mit der Polizei telefoniert. Da ist ein LKW liegen geblieben, der hat Holzstämme geladen. Mhm. Diese Holzstämme mussten dann erstmal umgeladen werden, damit der abgeschleppt werden kann. Und beim Umladen ist wohl was schiefgegangen und diese Holzstämme sind auf die Straße gepurzelt.
0: Ach gut.
1: Deswegen dauert es jetzt länger.
0: Kann man ungefähr abschätzen, wie lange das jetzt noch dauern wird?
1: Also die Polizei hat jetzt gerade zu mir gesagt, sie schätzen so noch 2 bis 3 Stunden.
0: Okay.
1: Wie lange exakt, kann natürlich nie genau gesagt werden, aber 2 bis 3 Stunden.
0: Dankeschön, Max. Auf der A93, also Walden-Regensburg zwischen Schwandorf Süd und Ponholz weiter gesperrt wegen einem Unfall. 7 Kilometer Stau hier, aktuell eine gute Stunde Zeitverlust. Haltet's durch. 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

Guten Morgen, kurz vor 10 am Donnerstag auf Charivari. 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

0: Ich habe es immer kostenlos zu Charivari 08000 08007.
1: Okay, hallo, ich hätte zwei Blitzer zu melden.
0: Ja, gerne, wo denn?
1: Einen in der Weißenburgstraße auf Höhe der Kirche, also in Richtung Süden. Und in Lappersdorf, in der Oppersdorfer Straße, gleich nach dem, ja, wo die Bäckerei war oder Dönerladen oder ich weiß nicht, was ist, auf der rechten Seite steht ein Kombi.
0: Okay, also einmal in Regensburg-Weißenburgstraße, einmal in Lappersdorf.
1: Weißenburgstraße, das ist der Station, der Anhänger oder.
0: Ja, herzlichen Dank für den Anruf.
1: Ja, gerne.
0: Tschüss.
1: Ciao.

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5: Ich bin Verena Paulik. Social Media könnte in Zukunft in der EU für unter 13-Jährige tabu sein. Bis sich auf EU-Ebene alle einig sind, könnte aber einiges an Zeit vergehen. Bundesfamilienministerin Brien will deshalb für Deutschland eine eigene Übergangsregelung schaffen. Kommenden Monat sollen Eckpunkte dafür vorgelegt werden. Am Wochenende stehen Wahlen in Mecklenburg-Vorpommern und Berlin an. Der Wahlkampf dort ist im vollen Gange. Gestern Abend fand zum Beispiel ein Fernsehduell statt mit den Spitzenkandidaten der SPD und AfD. Mit Blick unter anderem auf diese Wahl hat sich auch der Chef der CSU-Landtagsfraktion in Bayern, Holecek, zu Wort gemeldet. Es gebe eine breit empfundene Verunsicherung im Land. Er wünsche sich eine große Rede von Bundespräsident Steinmeier. Er sollte die Chance ergreifen, um dem Land wieder Orientierung zu geben, so Holecek. Er wird mit Spannung erwartet. Der Auftritt des neuen Bundestrainer der Fußballnationalmannschaft, Jürgen Klopp, stellt zur Stunde in Frankfurt seinen ersten Kader vor. Er hatte zuvor angekündigt, die Mannschaft neu aufzustellen, ganz neue Namen reinzuholen und auch mehr Spieler zu nominieren. Erste Bewährungsprobe ist dann schon in einer Woche in der Nations League.
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6: Da schauen wir zuerst auf die A93, Weiden Richtung Regensburg, zwischen Schwandorf Süd und Pohnholz. Hier sind aktuell 7 Kilometer Stau, ihr braucht eine Stunde länger. Weiter geht's auf der A3, Nürnberg Richtung Passau, zwischen dem Kreuz Deggendorf und Hengersberg. Hier staut es sich auf 3 Kilometer, ihr braucht 9 Minuten länger. Und dann haben wir noch 2 kleine Baustellen, einmal auf der A3, Nürnberg Richtung Passau, zwischen Wörth an der Donau Wiesent und Kirchroth. Hier ist der linke Fahrstreifen aktuell gesperrt, hier sind Mäharbeiten noch bis 15 Uhr. Und die Gegenrichtung Richtung A3, Passau Richtung Nürnberg, zwischen Laber und Beratshausen. Hier ist der Standstreifen blockiert wegen der Baustelle noch bis 16 Uhr. Wenn ihr unterwegs seid, gute und sichere Fahrt.
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6: Da steht einer in Kelheim im Rennweg. Danke an Martin fürs Melden.
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6: Aktuell messen wir 14 Grad in Regensburg beim Karl-Freitag-Park. 12 sind es in Pörbaum, Landkreis Neumarkt, und 12 auch in Pösing, Landkreis Cham. Das Wetter heute wieder freundlicher. Zu einem Großteil gibt es einen Mix aus Sonne und Wolken. Hier und da kann es auch noch mal kurz regnen. Das alles bei 23 Grad heute maximal. Der Wettertrend. Morgen macht die Sonne ein bisschen Pause. Viele Wolken gibt's, aber nur selten auch Regen dazu. Bei 22 Grad. Und das Wochenende dafür wieder freundlicher mit mehr Sonne und bis zu 23 Grad.
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2: Musik, die quer durch die Genres geht, gibt's heute Abend im Landkreis Regensburg. In der Kulturschmiede Kalmünd spielen GSW hoch 2, The Acoustic Project. Classic Rock, Country, Pop und Soul. Bekannte Hits, aber auch ein paar Überraschungen mit 3 Regensburger Musikern und einer Sängerin. Ein besonderes Kunsterlebnis läuft am Samstag in Regensburg. Bei Kunst mit allen Sinnen im Kunstforum Ostdeutsche Galerie wird Kunst nicht nur angeschaut, sondern auch gehört und ertastet. Unterschiedliche Materialien, Musik und Geschichten machen die Führung zu einer kleinen Sinnesreise. Los geht's am Samstag um 15 Uhr. Die Teilnahme kostet 33 Euro.
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10: Wir schauen zuerst auf die A93. Ich war in

0: Richtung Regensburg zwischen Schwandorf Süd und Ponholz. Hier staut es sich auf 7 Kilometer aktuell. Ihr braucht eine Stunde länger. Dann die A3 Nürnberg Richtung Passau zwischen dem Kreuz Deggendorf und Hengersberg. Auch hier 3 Kilometer Stau. Ihr braucht 9 Minuten länger. Und Vorsicht noch auf der A3 Nürnberg Richtung Passau zwischen Wörth an der Donau Wiesent und Wörth an der Donau Ost. Hier ist der Standstreifen blockiert. Hier steht nämlich ein kaputter LKW. Außerdem sind auch Personen auf der Straße. Bitte ein bisschen vorsichtig fahren. Wenn ihr unterwegs seid, gute und sichere Fahrt.
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0: Da steht einer in Kelheim im Rennweg. Danke an Martin fürs Melden.
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0: Das Wetter heute wieder freundlicher. Zu einem Großteil gibt es einen Mix aus Sonne und Wolken. Hier und da kann es auch noch mal kurz regnen. Das alles bei 23 Grad heute maximal. Der Wettertrend. Morgen macht die Sonne ein bisschen Pause. Viele Wolken gibt's, aber nur selten auch Regen dazu. Bei 22 Grad. Und das Wochenende dafür wieder freundlicher mit mehr Sonne und bis zu 23 Grad.
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0: Ich bin Angela Kress. Viele Namen sind in den letzten Wochen kursiert, 44 stehen jetzt auf der Liste. Der neue Fußball-Bundestrainer Jürgen Klopp hat für den Auftakt in der Nations League einen Doppelkader vorgestellt. Viele der Namen waren schon bekannt geworden, scherzte selbst Klopp.
1: Wer den einen Namen, den er noch nicht kennt, wer den errät, der kriegt so eine Kappe.
0: Dass es zwei Kader gibt, liegt auch an der zeitlichen Nähe zur Bundesliga. Heute in einer Woche spielt Deutschland gegen die Niederlande. Social Media könnte ja in Zukunft in der EU für unter 13-Jährige tabu sein. Bis sich auf EU-Ebene alle einig sind, könnte aber einiges an Zeit vergehen. Bundesfamilienministerin Prien will deshalb für Deutschland eine Übergangsregelung. Kommenden Monat sollen Eckpunkte dafür vorgelegt werden, sagte sie im ZDF. Unter anderem soll es ein Verbot für unter 13-Jährige geben. Wegen der hohen Kraftstoffpreise verzichtet Italien ja ein Jahr lang weitgehend auf die Kfz-Steuer. In der Politik hier wird unterdessen weiter über mögliche Entlastungen diskutiert. Claudia Wächter berichtet.
2: Die Autofahrer wollen nur eines, dass die Preise schnell runtergehen. Zum 1. Oktober sei das möglich, wenn wir einen Zahn zulegen, sagt CDU-Politiker Frei, plädiert für eine Senkung der Energiesteuer. Wirtschaftsweise Schnitzer dagegen hält gezielte Entlastungen für sinnvoller und meinte im ZDF, viele Deutsche erwarten in Krisenzeiten zu viel vom Staat.
0: Beim Thema Datenschutz rollen viele mit den Augen. Aber um Europa in der digitalen Wirtschaft wettbewerbsfähiger zu machen, ist es wohl keine gute Idee, Datenschutzstandards abzubauen. Forscher sagen, die weit verbreitete Annahme, dass weniger Datenschutz mehr Innovation bedeute, sei empirisch nicht haltbar. Vor allem in sensiblen Bereichen wie etwa dem Gesundheitswesen könne ein verlässlicher Datenschutz ein Vorteil sein, schreiben sie in einem Grundsatzpapier. Der Klimawandel kann den Geschmack und die Qualität von Lebensmitteln verändern. Salatpflanzen schießen zum Beispiel schneller in die Höhe und werden bitter, schreibt der britische Independent. Forscher fanden demnach auch heraus, dass Tomaten ab 35 Grad weniger von den Hormonen produzieren, die wichtig für den Reifeprozess sind. Und Reis kann stärker mit Arsen belastet sein.
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4: Da schauen wir zuerst auf die A93. Weiden Richtung Regensburg zwischen Schwandorf Süd und Pohnholz. Hier staut es sich immer noch auf 7 Kilometer. Ihr braucht eine Stunde länger. Dann schauen wir auf die A6 Pilsen Richtung Nürnberg zwischen Fohnstrauß West und Leuchtenberg. Bitte aufpassen, hier ist ein kaputtes Auto auf dem Standstreifen. Der ist deswegen blockiert. Dann auf die A3 Nürnberg Richtung Passau zwischen Wörth an der Donau Wiesent und Wörth an der Donau Ost. Hier ist ein kaputter LKW auf dem Standstreifen. Bitte aufpassen, hier sind auch Personen auf der Straße unterwegs. Weiter A3, nämlich Nürnberg Richtung Passau, zwischen dem Kreuz Deggendorf und Iggensbach. Hier staut es sich auf 3 Kilometer, ihr braucht 8 Minuten länger. Wenn ihr unterwegs seid, gute und sichere Fahrt.
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4: Da steht einer in Kelheim im Rennweg. Danke an Martin fürs Melden.
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4: Aktuell haben wir 17 Grad in Regensburg beim Galgenberg, 16 sind es in Burglengenfeld, Landkreis Schwandorf und 16 messen wir auch in Riedenburg, Landkreis Kelheim. Das Wetter, das pendelt sich jetzt so langsam ein auf einen Sonne- und Wolkenmix mit hier und da auch mal Regen bei 23 Grad heute maximal. Der Wettertrend, morgen wird's bewölkter, teils kommt die Sonne raus, teils regnet's auch mal bei bis zu 22 Grad. Und das Wochenende strahlt dafür dann so umso mehr. Sonne und ein paar lockere Wolken bei 23 Grad maximal.
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4: Wir fangen an mit der A93, Weiden Richtung Regensburg, zwischen Schwandorf Süd und Pohnholz. Hier sind aktuell 7 Kilometer Stau, ihr braucht eine Stunde länger. Dann die A6, Pilsen Richtung Nürnberg, zwischen Fohnstrauß West und Leuchtenberg. Hier ist ein kaputtes Auto auf dem Standstreifen, der ist deswegen blockiert. Bitte ein bisschen Vorsicht. Dann die A3, Passau Richtung Nürnberg, bei der Einfahrt Hengersberg, da hat es einen Unfall gegeben. Hier sind auch Personen auf der Straße, bitte ein bisschen aufpassen. Und die A3, Nürnberg Richtung Passau, Gegenrichtung also, zwischen dem Kreuz Deggendorf und Hengersberg. Hier staut es sich aktuell auf 3 Kilometer. Ihr braucht 10 Minuten länger. Wenn ihr unterwegs seid, gute und sichere Fahrt.
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4: Aktuell sind uns keine Blitzer gemeldet.
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4: Das Wetter, das pendelt sich jetzt so langsam ein auf einen Sonne- und Wolkenmix mit hier und auch mal Regen bei 23 Grad heute maximal. Der Wettertrend, morgen wird's bewölkter, teils kommt die Sonne raus, teils regnet's auch mal bei bis zu 22 Grad. Und das Wochenende strahlt dafür dann so umso mehr. Sonne und ein paar lockere Wolken bei 23 Grad maximal.
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4: Für viele Eltern gehört es zum Schulstart dazu. Eine kurze Vorstellung oder ein kurzer Gruß in der Eltern-WhatsApp-Gruppe. Das wollte auch Herzogin Meghan machen. Mit Folgen. Ich meine, der Umzug von Harry und Meghan nach England ist gerade sowieso von Pleiten, Pech und Pannen gesäumt. Jetzt ist durch eine Eltern-WhatsApp-Gruppe der Schule ihrer Kinder die Handynummer von Meghan an die Öffentlichkeit gelangt. Vielleicht war es aber auch gar keine Panne, sondern die Hoffnung, dass unter den anderen Eltern ein Film- oder Serienproduzent ist. Christian Rach kommt zurück. Der ehemalige Sterne- und TV-Koch feiert nach 9 Jahren ein Comeback als Restauranttester bei RTL. Eine echte Überraschung. Eine Show, die nicht von den Kaulitz-Brüdern übernommen wird. Da freut sich auch Friedrich Merz. Wieder ein Aktivrentner mehr. Fans von TV-Star Tine Wittler aus Einsatz in 4 Wänden haben es erst für einen Scherz gehalten, aber es stimmt, sie ist geschieden. Auf Insta hat sie das nämlich mit Hilfe einer Karikatur mitgeteilt. Eine Comic-Version von ihr sagt, ich bin längst geschieden. Ja, jetzt ist Tine Wittler wieder allein in ihren 4 Wänden.
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17: Ich bin Angela Kress. Jürgen Klopp hat seinen ersten Kader als neuer Fußball-Bundestrainer vorgestellt und das in XXL-Format. 44 Spieler hat er für den Doppelkader für seine ersten 4 Spiele nominiert.
18: Wir haben nicht geguckt, was wir nicht haben, sondern wir haben geguckt, was haben wir und haben ganz viele Fußballtalente gefunden und haben dementsprechend Kader zusammengestellt.
17: Nach 2 von 4 Nations League-Partien wechselt der Kader. Das begründet Klopp zum einen mit der zeitlichen Nähe zur Bundesliga und damit, dass er möglichst viele Spieler kennenlernen will. Für Essen im Restaurant wird seit

0: Anfang des Jahres weniger Mehrwertsteuer fällig, 7 statt 19%. Insgesamt billiger geworden ist Essen gehen dadurch aber nicht. Eine Gewerkschaftsstudie zeigt, der Steuervorteil wird nicht an Verbraucher weitergegeben. Im Durchschnitt stiegen die Preise um 0,5%. Für die Studie wurden bundesweit Preise in mehr als 12.000 Restaurants ausgewertet. Ein Pfleger soll in Oberfranken jahrelang Behinderte, Kinder, Jugendliche und Erwachsene sexuell missbraucht haben. Passiert sein soll das seit Oktober 2018 in 3 verschiedenen Einrichtungen für behinderte Menschen in den Landkreisen Hof, Bayreuth und Lichtenfels. Die Ermittler gehen von 24 Opfern aus. Der entscheidende Hinweis kam aus den USA wegen Videos mit kinderpornografischen Inhalten in einer Cloud. Deutschland will schneller sein als die EU, wenn es um die Regulierung der sozialen Medien für Kinder und Jugendliche inklusive Altersbeschränkungen geht. Bundesbildungsministerin Prien setzt auf eine Gesamtstrategie als Übergangslösung, wie sie im ZDF sagte. Tanja Wagner berichtet.
1: Prien spricht sich für Alterskontrollen via App, mehr Medienkompetenz für Kids und mehr Aufklärung für die Eltern aus. Auch müssten die Plattformen selbst mehr Verantwortung für den Schutz Minderjähriger übernehmen. Schon im nächsten Monat will sie eine Übergangslösung präsentieren, bis die EU-Vorschläge umgesetzt sind.
0: Am Bahnhof in Plattling ist im Gleisbereich eine 250 Kilogramm schwere Fliegerbombe gefunden worden. Der Bahnhof im Landkreis Deggendorf ist deshalb gesperrt. Die Busse für den Ersatzverkehr halten am Volksfestplatz. In einem Radius von circa 300 Metern um den Fundort werden im Laufe des Tages Gebäude evakuiert. Dann soll die Fliegerbombe entschärft werden.
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3: Da schauen wir zuerst auf die A93. Beiden Richtung Regensburg zwischen Schwandorf Süd und Pohnholz. Hier sind aktuell 7 Kilometer Stau. Ihr braucht eine Stunde länger. Weiter A93. Beiden Richtung Regensburg zwischen Teuplitz und Pohnholz. Hier steht ein kaputtes Auto auf dem Standstreifen. Der ist deswegen blockiert. Dann die A3 Nürnberg Richtung Passau zwischen Metten und Hengersberg. Hier sind aktuell 3 Kilometer Stau. Ihr braucht 9 Minuten länger. Wenn ihr unterwegs seid, gute und sichere Fahrt.
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3: Da haben wir jemanden in der Charivari-Verkehrshotline. Hallo, wer ist denn da?
5: Servus, da ist der Werner Ringspur. Wenn du ein Foto von dir und dein Auto haben willst, Gumpelsheimer Straße, 30er-Zone.
3: Perfekt, Regensburg in der Gumpelsheimer Straße bei Tempo 30. Danke dir, Werner, fürs Melden. Außerdem noch 2 weitere Regensburger Blitzer. Einmal in der Landshuter Straße bei Tempo 50 und einmal in der Friedrich-Niedermeyer Straße bei Tempo 30. Dann schauen wir weiter nach Köfering. In der Schulstraße wird geblitzt bei Tempo 50. In Regenstauf in der Regendorfer Straße bei Tempo 30 steht auch ein Blitzer. Und zum Schluss Landkreis Schwandorf in Burglengenfeld in der Kallmünzer Straße bei Tempo 50 wird geblitzt bei der Bushaltestelle. Danke an Paula.
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3: In Cham an der Stadthalle sind es aktuell 17 Grad. In Schwandorf am Schwammerling sind es auch 17 und in Neukirchen beim Heiligen Blut 16 aktuell. Das Wetter lässt jetzt ruhiger angehen. Wir haben heute eine Mix aus Sonne und Wolken. Gelegentlich brauchen wir auch mal eine Kapuze. Kurze Schauer sind möglich bei 23 Grad in der Spitze. Der Wettertrend. Morgen sehen wir mehr Wolken als Sonne, teils auch mal Regen bei 22 Grad. Und am Wochenende heißt es dann wieder Sonnemarsch mit ein paar Wolken bei bis zu 23.
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3: Hallihallo, Hallöchen. Einen schönen Donnerstag. Oder besser gesagt, Vize-Freitag. Nicht mehr lang bis zum Wochenende. Die Zeit, die bekommen wir super gut rum. Mit bester Musik natürlich und allem Wichtigen für heute. Das gibt's von unseren Lokalreportern.
6: Im Zeichen des Drachen, so heißt der erste Bayerwald-Krimi, der Furt im Wald und die ganze Region in den Mittelpunkt stellt. Heute Abend ist die offizielle Filmpremiere im Kino Cham. Auch die Hauptdarsteller kommen. Und dazu gleich mehr hier auf Charivari.
3: Dankeschön. Vorher begleiten uns unter anderem Leonie und Anastasia durch den Mittag. Und den Start, den machen jetzt Temper City. Sind dieses Jahr richtig berühmt geworden mit einem Song, Self-Aware. Und den gibt's jetzt.

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2: Den Bayerischen Wald ins Kino geholt hat Regisseur Enrico Salla mit seiner Mystery-Krimi Im Zeichen des Drachen. Der feiert heute Abend im Kino Cham Premiere. Vorab wurde er auch schon am Hauptdrehort in Furt im Wald gezeigt. Und so kam er beim Publikum an.
3: Man hat viel gesehen von Furt, das ist das Wichtigste. Aber vom ganzen Eck war schon schön.
4: Der ist nicht so verkitschte Bayern-Bild, sondern eher die mystische Variante.
5: Schön war's, wenn man selber aus Furt im Wald ist und sieht man dann das alles. Ein Stadtplatz, ja.
6: Super, also ich war wirklich erstaunt.

0: Und was da zurechtgemacht wurde, also überrascht.
1: Es war spannend, weil er Tatort.
2: Der Film war super.
3: Ein super Film und natürlich auch eine super Werbung für den Furter Drachenstich und den Bayerischen Wald. Wie gefällt's Bürgermeister Sandro Bauer, der Krimi?
4: Also mir hat der Film sehr gut gefallen. Es geht um unsere Heimat, es geht um unseren Bayerischen Wald. Und das, glaube ich, war auch mit Hauptziel dieses Films, auch unsere Region, unsere Heimat entsprechend publik zu machen. Und das, glaube ich, ist wirklich hervorragend gelungen.
3: Heute Abend feiert im Zeichen des Drachen, also die offizielle Premiere in Cannes. Enrico Sala ist der Regisseur. Was passiert heute Abend?
5: Das ist eigentlich die Bayerwald-Premiere für uns. Mit am Start ist Erol Sander, Erdoğan Atalay, Amira Ali und noch einige weitere unserer Schauspieler. Und da freuen wir uns schon sehr. Es gibt Tickets zu kaufen. Wir haben den zweiten Saal schon geöffnet und der zweite Saal, der darf gerne noch ausgebucht werden.
3: Marina Höft ist die Produzentin des Krimis. Kann man denn heute in Cannes auch Fotos machen und die Stars treffen?
6: Genau, es gibt auch eine riesen Presse. Autogrammstunde mit rotem Teppich. Also ist viel geboten.
3: Im Zeichen des Drachen. Heute Abend feiert der Mystery-Krimi aus Furt im Wald und der Region, also Premiere in Cannes mit rotem Teppich und den Hauptdarstellern.
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18: Grüß Gott. Ein havarierter Schwertransporter sorgt auf der A93 nördlich von Regensburg immer noch für eine Totalsperre. Sie dauert nach neuesten Meldungen vermutlich noch bis 15 Uhr an. Der Schwertransport hat Langholz geladen. Zwischen Ponholz und Regenstauf blieb er

0: heute früh um 3.30 Uhr nach einem technischen Defekt liegen und blockiert seitdem beide Fahrspuren. Beim Versuch, die Holzstämme auf einen anderen LKW umzuladen, gab es am Vormittag massive Probleme. Einige Stämme fielen sogar auf die Autobahn, daher die weitere Verzögerung der Bergungsarbeiten. Der Rückstau ist einige Kilometer lang, Wartezeit ungefähr eine Stunde. Gute Nachrichten dagegen für Autofahrer im Raum Parsberg. Eigentlich sollte die Autobahnanschlussstelle kommende Nacht in Richtung Regensburg gesperrt werden. Das wird sie aber nicht. Wie die Autobahn GmbH meldet, verschiebt sich die Sperre auf unbestimmte Zeit. An der Anschlussstelle Parsberg müssen die Hauptfahrbahn, der Verzögerungs- und der Beschleunigungsstreifen saniert werden. Ein neuer Termin für die Arbeiten wird rechtzeitig bekannt gegeben, heißt es. 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
2: Wir schauen zuerst auf die A93, Weiden Richtung Regensburg. Zwischen Schwandorf Süd und Pohnholz immer noch 7 Kilometer Stau, ihr braucht eine Stunde länger. A93 weiter, Weiden Richtung Regensburg zwischen Teuplitz und Pohnholz. Hier steht ein kaputtes Auto auf dem Standstreifen, der ist deswegen blockiert. Weiter A93, Weiden Richtung Holledau zwischen Regenstauf und Regensburg Nord. Bitte aufpassen, hier liegt ein Plastikteil auf der Straße. Dann schauen wir rüber auf die A3, Passau Richtung Nürnberg. Zwischen Wörth an der Donau, Wiesent und Rosenhof. Hier ist aktuell der Standstreifen blockiert durch ein kaputtes Auto. Bitte ein bisschen aufpassen. Und zum Schluss noch die A3 Gegenrichtung, Nürnberg Richtung Passau. Zwischen Metten und Hengersberg, hier sind 5 Kilometer Stau, ihr braucht 13 Minuten länger. Wenn ihr unterwegs seid, gute und sichere Fahrt.
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2: Da haben wir drei in Regensburg. Einmal in der Landshuter Straße bei Tempo 50, einmal in der Friedrich-Niedermeyer Straße bei Tempo 30 und einer in der Gumpelsheimer Straße bei Tempo 30 in der Nähe von der Bushaltestelle. Außerdem ist gerade der Raphael am Telefon. Raphael, was hast du für uns?
3: Ich wollte einen Blitzer melden in der Weißenburger Straße. Da steht ein mobiler Blitzer in der Zone 30 statt einwärts.
2: Dankeschön. Regensburg, Weißenburger Straße bei Tempo 30. Außerdem gibt es noch einen Blitzer in Köfering, in der Schulstraße bei Tempo 50. In Regenstauf wird geblitzt, in der Regendorfer Straße bei Tempo 30. Und in Burg Lengenfeld im Landkreis Schwandorf wird auch geblitzt, in der Kallmünzer Straße bei Tempo 50 bei der Bushaltestelle.
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2: Das Wetter lässt jetzt ruhiger angehen. Wir haben heute eine Mix aus Sonne und Wolken. Gelegentlich brauchen wir auch mal eine Kapuze. Kurze Schauer sind möglich bei 23 Grad in der Spitze. Der Wettertrend. Morgen sehen wir mehr Wolken als Sonne, teils auch mal Regen bei 22 Grad. Und am Wochenende heißt es dann wieder Sonnemarsch mit ein paar Wolken bei bis zu 23.
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0: yourself. Treffpunkt Mittag hier. Schön, dass ihr mit dabei seid. Es ist die erste Woche nach den Sommerferien. Der Urlaub, der liegt bei vielen noch nicht ganz so lange weg. Und spätestens, wenn wir aufs Handy schauen, lachen uns hunderte von Fotos von Stränden, Bergen, Essen, irgendwelchen Sehenswürdigkeiten an. Und wir wissen doch alle, die behalten wir auch, bis der Handyspeicher voll ist. Was wir stattdessen mit unseren Fotos machen können, weiß mein Kollege Dominik Schweiger. Grüß dich.
1: Hallo.
0: Also Dominik, erzähl mal, was sollte ich denn mit meinen Fotos machen?
1: Ja, wichtig ist erstmal, die Bilder nicht nur auf dem Handy lassen. Wenn das mal verloren oder kaputt geht, dann sind möglicherweise auch die Urlaubserinnerungen weg. Am besten legt man mindestens eine weitere Kopie an, zum Beispiel auf dem Computer, einer externen Festplatte oder in der Cloud. Wer ganz sicher gehen will, bewahrt die Fotos an zwei verschiedenen Orten auf.
0: Ja, und dann liegen sie immer noch irgendwo in der Galerie. Was kann ich denn daraus dann machen?
1: Indem man aus den Dateien etwas Sichtbares macht. Das kann ein Fotobuch sein, ein kleiner Abzug für die Wohnung oder ein digitaler Bilderrahmen. Eine schöne Idee ist auch, jeden Monat ein Lieblingsfoto auszuwählen.
0: Oh, stimmt auch wieder. Macht man eigentlich viel zu wenig. Und dann haben diese 50 Sonnenuntergangsbilder auch endlich mal einen Sinn. Kommt gut durch den Donnerstag mit mehr Hits und mehr Vielfalt.

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18: Ich bin Angela Kress. Die EU-Kommission will ja Social-Media-Anbieter stärker in die Pflicht nehmen und hat dafür jetzt konkrete Pläne vorgestellt. Soziale Netzwerke, Anbieter von KI und bestimmte Spieleplattformen müssten bei Konten von unter 18-Jährigen zum Beispiel sicherstellen, dass die Accounts standardmäßig auf privat gestellt sind. Eigene Livestreams sollen sie nicht starten können. Eigene Nutzerkonten sollen in Zukunft erst ab 15 möglich sein. Seit Januar gilt für Essen in Restaurants die günstigere Mehrwertsteuer von 7%. Bei den Gästen kommt das allerdings nicht an, zeigt eine Gewerkschaftsstudie. Ursula Winkler berichtet.
19: Ein Preischeck in mehr als 12.000 Restaurants vor und nach der Steuersenkung hat eher einen Stillstand auf den Speisekarten dokumentiert. Rund 90% der untersuchten Gerichte blieben demnach gleich teuer. Viele Gastronomen hatten schon vor der Steuersenkung angekündigt, dass sie vor allem die hohen Betriebskosten ausgleichen wollen. Durch die Einsparungen haben sich aber auch die Bedingungen für die Gastromitarbeiter nicht verbessert. Der Großteil fühlt sich stark überlastet.
18: Viele schreiben etwa bei WhatsApp mit Freunden über die Arbeit. Problematisch kann es werden, wenn der Chat nach einem Streit beim Arbeitgeber landet.

0: und jemand deshalb den Job verliert. In einem solchen und einem weiteren Fall fragt der Bundesgerichtshof beim Europäischen Gerichtshof nach. Es geht darum, ob die Beklagten gegen die Datenschutzgrundverordnung verstoßen haben. Die gilt eigentlich explizit nicht für rein persönliche oder familiäre Tätigkeiten. Der BGH will wissen, wie das konkret zu verstehen ist. Ein langjähriger Rechtsstreit zwischen den Baumarktketten Obi sowie Hornbach und Globus ist zu Ende und Obis Orange ist nicht schützenswert. Das hat der Bundesgerichtshof entschieden. Der Farbe fehle es an der nötigen Unterscheidungskraft. Obi hatte den Farbton vor über 15 Jahren beim Markenamt eintragen lassen. Andere Unternehmen hatten dagegen geklagt. Viele Namen sind in den letzten Wochen kursiert, 44 stehen jetzt auf der Liste. Der neue Fußball-Bundestrainer Jürgen Klopp hat für den Auftakt in der Nations League einen Doppelkader vorgestellt. Dass es zwei Kader gibt, liegt auch an der zeitlichen Nähe zur Bundesliga. Heute in einer Woche spielt Deutschland gegen die Niederlande.
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2: Wir schauen zuerst auf die A93, Weiden Richtung Regensburg, zwischen Schwanhof Süd und Ponholz. Hier staut es sich aktuell immer noch auf 7 Kilometer. Ihr braucht eine Stunde länger. Außerdem sind die Umleitungen auch ziemlich voll. Da kann es sich auch ein bisschen verzögern. Dann schauen wir auf die A3, Nürnberg Richtung Passau, zwischen Beratshausen und Laber. Hier hat es einen Unfall mit mehreren Fahrzeugen im Baustellenbereich gegeben. Aktuell ist der linke Fahrstreifen blockiert und es sind doch Personen auf der Straße. Deswegen staut es sich auch hier auf 4 Kilometer. Ihr braucht aktuell 10 Minuten. Länger. Weiter A3. Und zwar die Gegenrichtung. Passau Richtung Nürnberg. Zwischen Wörth an der Donau, Wiesent und Rosenhof. Hier ist aktuell der Standstreifen blockiert, weil da ein kaputtes Auto steht. Hier ein bisschen Vorsicht. Wenn ihr unterwegs seid, gute und sichere Fahrt.
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2: Da steht einer in Regensburg in der Weißenburgstraße bei Tempo 30. Danke an Raphael fürs Melden. Julian hat noch einen entdeckt in Regensburg in der Landshuter Straße bei Tempo 50. Außerdem noch einer in der Friedrich-Niedermeyer-Straße bei Tempo 30. Und in Regensburg noch die Gumpelsheimer Straße. Tempo 30 in der Nähe von der Bushaltestelle wird noch geblitzt. Danke an Christian und Werner fürs Melden. Außerdem haben wir noch einen Blitzer in Köfering in der Schulstraße bei Tempo 50. In Regenstauf wird geblitzt in der Regendorfer Straße bei Tempo 30. Danke an Benjamin und Carina. Und im Landkreis Schwandorf steht noch einer in Burg Lengenfeld in der Kallmünzer Straße bei Tempo 50. Hier bei der Bushaltestelle. Danke an Paula.
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2: Wir messen aktuell in Schwandorf am Oberpfälzer Künstlerhaus 18 Grad. In Kam am Biertor sind es auch 18 und in Maxhütter Heidhof ebenfalls 18 Grad. Das Wetter heute wieder freundlicher. Zu einem Großteil gibt es einen Mix aus Sonne und Wolken. Hier und da kann es auch noch mal kurz regnen. Das alles bei 23 Grad heute maximal. Der Wettertrend. Morgen macht die Sonne ein bisschen Pause. Viele Wolken gibt's, aber nur selten auch Regen dazu. Bei 22 Grad. Und das Wochenende dafür wieder freundlicher mit mehr Sonne und bis zu 23 Grad.
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2: Jawohl, schönen Donnerstag euch und Mahlzeit. Lasst euch das jetzt einfach mal auf der Zunge zergehen. Bald ist Wochenende. Oh, sehr schön. Und in der Zwischenzeit schauen wir gleich mal zusammen mit unseren Lokalreportern, was gerade so in der Region los ist. Diesmal mit diesem Thema.
3: Ob Jugendbuch oder Thriller, die lange Nacht der Lesung in Bad Kötzting versucht immer verschiedene Generationen zu erreichen. Und was bei der neuesten Ausgabe morgen alles geboten ist, das hört ihr gleich hier auf Charivari.
2: Dankeschön. Aber davor schwingen wir erstmal so ein bisschen die Hüften. Ist besonders gut, wenn ihr viel sitzt. Shakira hat dafür die Lösung. Zusammen mit Burna Boy. Das ist Dai Dai.
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0: Street-Leserunde Krimi, Thriller und Fantasy präsentieren und ein Niederbayern-Krimi von Caroline Elsenschenk. Das ist die lange Nacht der Lesung, morgen in Bad Kötzting. Beate Freitag ist die Organisatorin. Wie schwierig oder einfach ist es eigentlich, Autoren nach Bad Kötzting zu locken?
1: Das ist ganz einfach. Inzwischen über mein großes Netzwerk auf Instagram ist unsere Veranstaltung so bekannt, dass ich eine Flut von Anfragen bekomme von Autoren von überall her, von Österreich, von der Schweiz, vom hohen Norden. Die wollen alle dabei sein. Aber nachdem das ja eine komplett ehrenamtliche Veranstaltung ist, können wir ja auch keinen Zuschuss fürs Benzin zahlen oder Reisekosten oder Übernachtung. Und dann nehme ich eigentlich gerne nur Autoren aus der Region.
0: Ist denn Lesen immer noch in, Frau Freitag? Wie würden Sie es einschätzen oder wieder in?
1: Also gerade unter den jungen Leuten habe ich so den Eindruck, dass das Lesen gerne wieder angenommen wird. Meine Plakate für die lange Nacht der Lesung, die hängen auch in der Realschule und im Gymnasium in Bad Kötzting. Und da haben wir immer wieder Gäste von den oberen Klassen, die speziell sich Themen aussuchen und dazu dann vorbeikommen.
0: Das lässt ja dann hoffen im Hinblick auf die PISA-Studie.
1: Ja, doch, ein bisschen schon.
0: Sagt Beate Freitag. Sie organisiert die lange Nacht der Lesung in Bad Kötzting. Die startet morgen um 16 Uhr im früheren Stadtcafé in der Marktstraße. Es gibt übrigens nicht nur Lesungen, sondern man kann auch mit den Vortragenden und weiteren Autoren ins Gespräch kommen.
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11: Grüß Gott. Ein havarierter Schwertransporter sorgt auf der A93 nördlich von Regensburg immer noch für eine Totalsperre. Sie

0: Dort nach neuesten Meldungen vermutlich noch bis 15 Uhr an. Der Schwertransport hat Langholz geladen. Zwischen Ponholz und Regenstauf blieb er heute früh um 3.30 Uhr nach einem technischen Defekt liegen und blockiert seitdem beide Fahrspuren. Beim Versuch, die Holzstämme auf einen anderen LKW umzuladen, gab es am Vormittag massive Probleme. Einige Stämme fielen sogar auf die Autobahn, daher die weitere Verzögerung der Bergungsarbeiten. Der Rückstau ist einige Kilometer lang, Wartezeit ungefähr eine Stunde. Gute Nachrichten dagegen für Autofahrer im Raum Parsberg. Eigentlich sollte die Autobahnanschlussstelle kommende Nacht in Richtung Regensburg gesperrt werden. Das wird sie aber nicht. Wie die Autobahn GmbH meldet, verschiebt sich die Sperre auf unbestimmte Zeit. An der Anschlussstelle Parsberg müssen die Hauptfahrbahn, der Verzögerungs- und der Beschleunigungsstreifen saniert werden. Ein neuer Termin für die Arbeiten wird rechtzeitig bekannt gegeben, heißt es. 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
2: Wir schauen zuerst auf die A93, Weiden Richtung Regensburg, zwischen Schwandorf Süd und Ponholz. Hier sind aktuell immer noch 7 Kilometer Stau, ihr braucht eine Stunde länger. Außerdem sind auch die Umleitungen ziemlich voll, hier kann es auch zu Verzögerungen kommen. Weiter geht's auf der A3, Nürnberg Richtung Passau. Bitte aufpassen zwischen Beratshausen und Laber. Hier hat es einen Unfall mit mehreren Autos im Baustellenbereich gegeben. Aktuell ist der Standstreifen mit blockiert. Deswegen staut es sich hier auch auf 3 Kilometer, ihr braucht 32 Minuten länger. Und zum Schluss noch die A3, Gegenrichtung Passau Richtung Nürnberg. Zwischen Wörth an der Donau, Wiesent und Rosenhof, hier ist aktuell der Standstreifen blockiert, hier steht ein kaputtes Auto. Wenn ihr unterwegs seid, gute und sichere Fahrt.
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2: Da steht einer in Regensburg in der Weißenburgstraße bei Tempo 30. Danke an Raphael fürs Melden. Julian hat noch einen entdeckt in Regensburg in der Landshuter Straße bei Tempo 50. Außerdem noch einer in der Friedrich-Niedermeyer-Straße bei Tempo 30. Und in Regensburg noch die Gumpelsheimer Straße. Tempo 30 in der Nähe von der Bushaltestelle wird noch geblitzt. Danke an Christian und Werner fürs Melden. Außerdem haben wir noch einen Blitzer in Köfering in der Schulstraße bei Tempo 50. In Regenstauf wird geblitzt in der Regendorfer Straße bei Tempo 30. Danke an Benjamin und Carina. Und im Landkreis Schwandorf steht noch einer in Burglengenfeld in der Kallmünzer Straße bei Tempo 50. Hier bei der Bushaltestelle. Danke an Paula. Und der Dieter ist gerade noch bei mir in der Leitung. Dieter, was hast du für uns?
4: Im Regenstauf in Diesenbach. In der Regensburger Straße steht ein Blitzer in der Zone 30, ortsauswärts.
2: Vielen lieben Dank.
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2: Das Wetter heute wieder freundlicher. Zu einem Großteil gibt es einen Mix aus Sonne und Wolken. Hier und da kann es auch noch mal kurz regnen. Das alles bei 23 Grad heute maximal. Der Wettertrend. Morgen macht die Sonne ein bisschen Pause. Viele Wolken gibt's, aber nur selten auch Regen dazu. Bei 22 Grad. Und das Wochenende dafür wieder freundlicher mit mehr Sonne und bis zu 23 Grad.
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Treffpunkt Mittag hier. Grüßt euch. Ich wünsche euch einen wunderschönen Donnerstagmittag. Und jetzt, wo wahrscheinlich auch der Großteil der Kollegen aus den Sommerferien wieder zurück ist, können wir schon mal im Kopf den nächsten Urlaub planen. Nach dem Urlaub ist ja bekanntlich vor dem Urlaub. Hat sich auch die Deutsche Bahn gedacht und eine neue Zugverbindung angekündigt. Für den Sommer nächstes Jahr. Von München nach Mailand bis nach Rom. In gut 8,5 Stunden. Mit dem Auto braucht ihr deutlich länger übrigens. Aber es wäre ja nicht die Deutsche Bahn, wenn es nicht irgendeine Panne dabei gegeben hätte. Die Direktfahrt nach Rom, die sollte eigentlich schon Ende diesen Jahres kommen. Jetzt kommt sie nächstes Jahr. Aber wie immer das Motto bei der Bahn, besser spät als nie. Das ist der Funkmittag mit mehr Hitze, mehr Vielfalt. Billy

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15: Ich bin Florian Klaus. Schlaflosigkeit oder Mobbing? Die EU-Kommission sieht viele negative Einflüsse von Social Media auf Kinder und Jugendliche und hat jetzt konkrete Pläne vorgestellt, wie sie dagegen vorgehen will. Zum Beispiel sollen Plattformen das Alter strenger kontrollieren und eigene Nutzerkonten sollen erst ab 15 Jahren erlaubt sein, sogenannte Minikonten ab 13. Ein Medienforscher sagt, da müsse sichergestellt werden, dass sich nicht irgendeine erwachsene Person als erziehungsberechtigt ausweisen kann, um diese Minikonten einzurichten. Kanada ist offen für die Idee einer Art EU-Sondermitgliedschaft. Umfragen zeigten, dass eine überwältigende Mehrheit der Kanadierinnen und Kanadier deutlich engere Beziehungen unterstützten, sagte Premierminister Carney. EU-Kommissionspräsidentin von der Leyen hatte gestern Technologiefragen, die Produktion von Rüstungsgütern und die künstliche Intelligenz als Beispiele für eine mögliche engere Zusammenarbeit genannt. Die Eisenbahn- und Verkehrsgewerkschaft hat ihre Streikdrohung für Januar zurückgezogen. Sie reagiert damit auf die Ankündigung von Bundesjustizministerin Hubich, Strafen für Angriffe auf Bahnbeschäftigte, Polizisten und Rettungskräfte zu verschärfen. Die Mindeststrafe soll auf 6 Monate Haft verdoppelt werden. In schweren Fällen droht mindestens 1 Jahr Gefängnis. Das hatte Hubich den Funke-Zeitungen gesagt. Bis Anfang September sind in Bayern nach Schätzungen des Robert-Koch-Instituts 2150 Menschen an den Folgen der Hitze gestorben. Das ist eine Zunahme von mehr als 1700 im Vergleich zum Vorjahr. Das RKI untersuchte den Zeitraum vom 6. April bis zum 6. September. Betroffen sind besonders ältere Menschen. In den meisten Fällen führte eine Kombination aus Vorerkrankungen und Hitze zum Tod. 16 Debütanten, insgesamt 44 Spieler und ein Doppelkader. Jürgen Klopp hat seinen ersten Kader als Fußball-Bundestrainer vorgestellt. Mit vielen neuen Namen. Pierre Wegner berichtet.
16: Wegen der Nähe zur Bundesliga und um möglichst viele Spieler kennenzulernen, setzt Klopp für die kommenden 4 Nations League-Partien auf 2 Kader.

0: Nach den ersten beiden Spielen wird bis auf Augsburgs Torwart Finn Dahmen komplett gewechselt. Nicht dabei sind unter anderem Leroy Sané, Dennis Undaf und Maximilian Bayer. In einer Woche geht's dann in Amsterdam gegen die Niederlande.
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2: Die A93, Weiden Richtung Regensburg, zwischen Schwandorf Süd und Ponholz. Immer noch 7 Kilometer Stau, ihr braucht eine Stunde länger. Die Umleitungen sind auch voll, da kann es auch sich verzögern. Und die A3, Nürnberg Richtung Passau, zwischen Beratshausen und Laber. Hier staut es sich aktuell noch auf 1 Kilometer nach einem Unfall. Ihr braucht aber nicht viel länger, es sind nur 4 Minuten. Wenn ihr unterwegs seid, gute und sichere Fahrt.
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2: Steht einer in Regensburg in der Weißenburgstraße bei Tempo 30. Danke an Raphael fürs Melden. Und der Dieter, der hat auch eingesehen. In Regenstauf, in Diesenbach, in der Regensburger Straße, in der 30er-Zone, ortsauswärts wird noch geblitzt. Danke dafür.
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2: Aktuell haben wir 21 Grad in Regensburg bei der Porta Pretoria, 19 sitzen in Abensberg bei der Liebesinsel im Landkreis Kelheim und 18 in Berching, Landkreis Neumarkt. Das Wetter, das pendelt sich jetzt so langsam ein auf einen Sonne- und Wolkenmix mit hier und da auch mal Regen bei 23 Grad heute maximal. Der Wettertrend, morgen wird's bewölkter, teils kommt die Sonne raus, teils regnet's auch mal bei bis zu 22 Grad. Und das Wochenende strahlt dafür dann so umso mehr. Sonne und ein paar lockere Wolken bei 23 Grad maximal.
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2: Musik, die quer durch die Genres geht, gibt's heute Abend im Landkreis Regensburg. In der Kulturschmiede Kalmünd spielen GSW hoch 2, The Acoustic Project. Classic Rock, Country, Pop und Soul. Bekannte Hits, aber auch ein paar Überraschungen mit 3 Regensburger Musikern und einer Sängerin. Ein besonderes Kunsterlebnis läuft am Samstag in Regensburg. Bei Kunst mit allen Sinnen im Kunstforum Ostdeutsche Galerie wird Kunst nicht nur angeschaut, sondern auch gehört und ertastet. Unterschiedliche Materialien, Musik und Geschichten machen die Führung zu einer kleinen Sinnesreise. Los geht's am Samstag um 15 Uhr. Die Teilnahme kostet 33 Euro.
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10: Wir schauen zuerst auf die A93, Weiden Richtung Regensburg, zwischen Schwandorf Süd und Ponholz. Hier staut es sich aktuell auf 7 Kilometer, ihr braucht eine Stunde länger. Außerdem sind auch die Umleitungen ziemlich voll, hier kann es auch zu Verzögerungen kommen. Weiter A93, Regensburg Richtung Holledau, zwischen dem Pfaffensteintunnel und Regensburg West. Bitte aufpassen, hier hat jemand seine Ladung verloren, hier liegt ein Holzbrett auf der Straße. Dann die A3, Passau Richtung Nürnberg, zwischen Hengersberg und dem Kreuz Deggendorf. Hier hat es einen Unfall gegeben, aktuell ist der Standstreifen blockiert. Außerdem liegen Fahrzeugteile auf der Straße und Personen sind auch unterwegs. Bitte ein bisschen Vorsicht. Dann die A3, Passau Richtung Nürnberg. Zwischen Nittendorf und Laber, hier staut es sich aktuell auf 2 Kilometer. Ihr braucht 9 Minuten länger. Und zum Schluss schauen wir noch auf die Gegenrichtung A3, Nürnberg Richtung Passau. Zwischen Nittendorf und dem Kreuz Regensburg. Aktuell hier 1 Kilometer Stau. Ihr braucht aber nicht viel länger, es sind nur 4 Minuten. Wenn ihr unterwegs seid, gute und sichere Fahrt.
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10: Da gibt's ein paar in Regensburg. Einmal in der Weißenburgstraße bei Tempo 30. Dann steht noch einer in der Landshuter Straße bei Tempo 50. In der Friedrich-Niedermeyer-Straße bei Tempo 30 wird noch geblitzt. In Tegernheim auf der Hauptstraße steht auch ein Blitzer. Bei der Pizzeria Tempo 50 sind erlaubt. Dann schauen wir nach Regenstauf. Da steht einer in der Regendorfer Straße bei Tempo 30. Und einer in Regenstauf, Diesenbach, in der Regensburger Straße in der 30er-Zone ortsauswärts. Außerdem noch ein Blitzer in Kirchheim in der Afferkinger Straße bei Tempo 30.
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10: Das Wetter, das pendelt sich jetzt so langsam ein auf einen Sonne- und Wolkenmix mit hier und da auch mal Regen bei 23 Grad heute maximal. Der Wettertrend, morgen wird's bewölkter, teils kommt die Sonne raus,

0: jetzt auch mal bei bis zu 22 Grad. Und das Wochenende strahlt dafür dann so umso mehr. Sonne und ein paar lockere Wolken bei 23 Grad maximal.
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10: Ich bin Florian Klaus. An vielen großen europäischen Flughäfen und bei einigen der verkehrsstärksten Airlines gehören Verspätungen weiter zum Alltag. Auch Deutschland liefert bei der Pünktlichkeit ein ernüchterndes Bild. Rund jeder dritte Flug war im Flugsommer an den 4 größten deutschen Airports verspätet. Laut dem Unternehmen Flightright schneidet der Flughafen Berlin-Brandenburg besonders schlecht ab. Jahrelang ist der Anteil der Menschen in Deutschland zurückgegangen, die in einer Familie leben. Jetzt hat er sich bei knapp der Hälfte stabilisiert. Claudia Wächter berichtet.
11: Es sind nämlich mehr Menschen zugewandert, oft jüngere Leute, die auch häufig mit ihren Familien zu uns kommen. Ohne Einwanderung sähe es ganz anders aus. Jahrelang gab es nämlich immer weniger Familien bei uns. Und das, sagen die Forschenden, liege vor allem daran, dass die geburtenstarken Jahrgänge der Nachkriegszeit schlicht älter geworden sind.
10: Überraschend wird der Posten des bayerischen Justizministers frei. Amtsinhaber Eisenreich hat angekündigt, zum Ende des Monats aufzuhören. Schrittweise möchte er die Politik ganz verlassen und wieder als Rechtsanwalt arbeiten. Ministerpräsident Söder sprach von einer privaten Entscheidung, die er bedauere. Ein Nachfolger im Ministeramt will er auf der Fraktionsklausur in der kommenden Woche benennen. Wer einen eigenen Account bei Instagram, TikTok und Co. anlegen will, muss in Zukunft mindestens 15 Jahre alt sein. Das ist zumindest der Plan von EU-Kommissionschefin von der Leyen. Sogenannte Minikonten in sozialen Medien, die von den Eltern eingerichtet und beaufsichtigt und Kontrolle verpflichtet werden. Seit 15 Jahren gibt es den Bundesfreiwilligendienst, Grund für Familienministerin Prien Bilanz zu ziehen. Seit dem Start haben sich demnach rund 650.000 Menschen aktiv eingebracht. Jährlich sind es rund 35.000 Bundesfreiwillige, die sich für das Gemeinwohl einsetzen. Und zwar im sozialen, ökologischen und kulturellen Bereich, im Sport, in der Integration sowie im Zivil- und Katastrophenschutz.
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12: Achtung bitte auf der A9 München Richtung Nürnberg. Zwischen Ingolstadt Süd und Ingolstadt Nord ein Unfall mit einem LKW. Der rechte Fahr- und der Standstreifen sind blockiert. Zwischen Manching und Altmühltal 12 Kilometer Stau. Hier dauert es momentan 32 Minuten länger. In der Gegenrichtung nach München zwischen Lenting und Ingolstadt Nord ebenfalls ein Unfall. Der Standstreifen ist blockiert. Die A3 Passau Richtung Nürnberg zwischen Kirchroth und Wörth an der Donauwiesent wegen Mäharbeiten ist der linke Fahrstreifen gesperrt. Weiter dann zwischen Nittendorf und Laber 4 Kilometer Stau, Zeitverlust hier 15 Minuten. Auf der A93 Weiden Richtung Regensburg

0: Regensburg zwischen Schwandorf Süd und Ponholz. 7 Kilometer Stau, hier dauert es eine Stunde länger.
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0: In Regensburg steht einer Weißenburgstraße bei Tempo 30, außerdem in der Landshuter Straße bei Tempo 50 und Friedrich-Niedermeyer-Straße Tempo 30. Im Landkreis Regensburg-Tegernheim Hauptstraße bei Tempo 50. Im Landkreis Regensburg in Regenstauf Regendorfer Straße bei Tempo 30 und in Regenstauf Diesenbach Regensburger Straße in der 30er Zone ortsauswärts. Außerdem in Kelheim Affekinger Straße bei Tempo 30, in Ingolstadt im Audi-Kreisel beim Westpark und in Demling Hauptstraße 30er Zone.
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0: Zum Donnerstag Feierabend heute trocken und relativ freundlich. Der Wettertrend morgen am Freitag in der ersten Schulwoche kommen bei 19 bis 21 Grad etwas mehr Wolken zu uns. Ab Samstag dann bei 19 bis 23 Grad wieder sonniger. 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
0: Na also, ist ja schon wieder Donnerstag. Für unsere Kinder sowieso eine verkürzte erste Schulwoche. Servus, ich bin Diet Kapfinger. Wie war das denn bei uns, als wir noch die Schulbank gedrückt haben? An welche Sprüche der Lehrerinnen und Lehrer erinnern wir uns noch, die wir bis heute nicht vergessen haben? Da gibt's einige, an die sich die Menschen in unserer Region erinnern. Hören wir gleich. Und den ein oder anderen Spruch kennen wir bestimmt selber noch. Witzig.
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0: Von drei bis frei am Donnerstag, an Tag 3 im neuen Schuljahr unserer Kinder. Wie lange sind wir denn selber schon aus der Schule draußen? Schon etwas länger her, aber es gibt doch trotzdem noch viele Erinnerungen daran, die wir nie vergessen. Da gehören zum Beispiel auch einige Sprüche der Lehrerinnen und Lehrer dazu. Wir wollten hier bei uns in der Region mal wissen, welche sind denn da noch in Erinnerung geblieben?
1: Ich weiß bloß, bei uns ist halt der Lehrer noch mit dem Stecker spazieren gegangen und wenn wir geratscht haben, dann hat er am Tisch einmal reingehaut. Also wir haben keine Schläge gekriegt, aber dann haben wir wieder ein paar reingeschnitten.
2: Schneid dir eine Scheibe von deiner Schwester ab, das weiß ich noch ganz genau, ja. Ganz, ganz toll war das immer, ja.
3: Ich kann mich noch erinnern an Sätzen 6.
4: Ja, tatsächlich haben sie mich gefragt, warum ich so oft aufs Klo gehe.
0: Ja, schau her. Die Lehrersprüche aus unserer Schulzeit haben wir behalten. Ich frage mich nur manchmal, warum das bei den Vokabeln und in der Mathematik nicht genauso gut funktioniert hat.
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7: Grüß Gott. Eine der Verkehrshauptschlagadern der Oberpfalz war heute über 12 Stunden lang dicht. Auf der A93 zwischen Ponholz und Regenstauf hatte ein Holztransporter bis kurz vor 15 Uhr die Autobahn blockiert. In den frühen Morgenstunden hatte sich das Gespann quergestellt, vermutlich nach einem technischen Problem. Bei den Bergungsarbeiten sind dann Holzstämme auf die Fahrbahn gerutscht, daher haben sie so lang gedauert. Jetzt ist die Autobahn Richtung Regensburg aber wieder frei, der Rückstau löst sich nur langsam auf. Autofahrer saßen heute teilweise 2 Stunden lang darin fest. Beim Brand eines Wintergartens in Schwandorf ist der Hausbesitzer verletzt worden. Der 86-Jährige kam mit Brandwunden ins Krankenhaus. Er hatte gestern Mittag versucht, das Feuer mit einem Gartenschlauch zu löschen. Ausgebrochen war der Brand offenbar durch eine Verpuffung an einem Propangasheizstrahler. Die Polizei gibt den Schaden mit etwa 10.000 Euro an. Bei Schockanrufen im Raum Regensburg geben sich Betrüger immer wieder als Mitarbeiter der Uniklinik aus, zum Beispiel als Chefarzt. Die Uniklinik reagiert jetzt. Sie betont, dass ihre Beschäftigten niemals Geld für Behandlungen fordern, schon gar nicht in bar. Auch Fragen nach persönlichen Daten wie Kontonummern oder Passwörtern würde kein Mitarbeiter der Uniklinik stellen, heißt es. 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
8: Autobahn A3, Passau Richtung Nürnberg, zwischen Nittendorf und Laber, 6 Kilometer Stau, hier dauert es aktuell 21 Minuten länger. A9, Kindinger Berg, München Richtung Nürnberg, zwischen Manching und Altmühltal, 12 Kilometer Stau, Zeitverlust hier 38 Minuten. Die A93, Regensburg Richtung Holledau, zwischen Pendling und Bad Abbach, liegen Reifenteile auf der Fahrbahn, Vorsicht. Ebenso in der Gegenrichtung, aufgepasst nach Weiden, zwischen Regensburg Nord und Regenstauf, ein Pappkarton auf der Fahrbahn. Die A93 Holledau Richtung Regensburg zwischen Regensburg Süd und Regensburg West, 4 Kilometer Stau, hier dauert es 9 Minuten länger. Und die A93 Weiden Richtung Regensburg zwischen Schwandorf Süd und Ponholz, 7 Kilometer Stau, hier dauert es 1 Stunde länger. Weiter dann zwischen Regenstauf und dem Kreuz Regensburg, 7 Kilometer stockender Verkehr, Zeitverlust 14 Minuten.
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8: In Regensburg steht einer Landshuter Straße bei Tempo 50, außerdem Friedrich-Niedermeyer Straße in der 30er-Zone. Im Landkreis Regensburg in Tegernheim Hauptstraße bei Tempo 50 und in Regenstauf Regendorfer Straße bei Tempo 30 und Regenstauf-Diesenbach in der Regensburger Straße 30er-Zone ortsauswärts. In Kelheim Affeckinger Straße bei Tempo 30 und in Ingolstadt im Audi-Kreisel beim Westpark.
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8: Zum Donnerstagfeierabend heute trocken und relativ freundlich. Der Wettertrend morgen am Freitag in der ersten Schulwoche kommen bei 19 bis 21 Grad etwas mehr Wolken zu uns. Ab Samstag dann bei 19 bis 23 Grad wieder sonniger. Gute Aussichten.
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Charivari am Donnerstagnachmittag. Wir stehen knapp vorm ersten Wochenende im neuen Schuljahr der Kinder. Wäre denn jetzt schon auch wieder ein Urlaub für uns Eltern nötig? Ja, oder zumindest noch einmal ein Tapetenwechsel. 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Und da kann mit Charivari sage und schreibe die Hälfte des Preises gespart werden. Ein Mega-Angebot gleich. Ah.

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1: Ich bin Florian Klaus. In Frankfurt ist wieder ein Mensch an Malaria gestorben. Es handelt sich um einen Bewohner des Stadtteils Schwanheim unweit des Flughafens. In Schwanheim war noch ein anderer Malaria-Fall gemeldet worden. Im Juli waren mehrere Flughafenmitarbeiter an der Tropenkrankheit erkrankt, zwei von ihnen starben. Das Gesundheitsamt Frankfurt rät zum Mückenschutz. Trotz neuer Drohungen von US-Präsident Trump sucht Kanada die Nähe zu Europa. Premierminister Carney zeigt sich offen für eine Art EU-Sondermitgliedschaft und sagt, dass es für die engere Zusammenarbeit in Kanada auch viel Unterstützung gibt. Tina Eck berichtet.
2: Eine große Mehrheit der Kanadier kann sich eine engere Beziehung zu den Europäern gut vorstellen. Und der kanadische Premier Carney möchte aus der klassischen Handels- und Wertepartnerschaft eine strategische Allianz machen, in der Kanada und Europa wirtschaftlich, technologisch und sicherheitspolitisch enger zusammenrücken.
1: Bundesregierung und Förderbank KfW wollen mehr privates Geld für deutsche Startups mobilisieren. Es sollen gezielt neue Investoren gewonnen werden, etwa von Stiftungen, Versicherungen, Pensionskassen und Konzernen. Ziel ist, bis 2030 rund 25 Milliarden Euro an Wagniskapital zu mobilisieren. Bisher sind junge Unternehmen oft abhängig von US-Investoren. Die Bundesanwaltschaft hat in Brandenburg einen mutmaßlichen Islamisten festnehmen lassen. Er soll einen Anschlag auf eine Kirche in Bremen geplant haben. Dafür habe er sich schon eine Schusswaffe beschafft, hieß es in einer Mitteilung. Den Vorwürfen zufolge konnte er für seine Pläne auch eine noch unbekannte Person gewinnen. Beim Anwerben weiterer möglicher Komplizen sei er gescheitert. Viele neue Namen in der deutschen Fußballnationalmannschaft. Bundestrainer Jürgen Klopp startet mit einem Doppelkader aus 44 Spielern in seine ersten Spiele in der Nations League. 16 von ihnen sind zum ersten Mal dabei. Die erste Partie steht in einer Woche in den Niederlanden an. Und auch heute wird schon Fußball gespielt. Hoffenheim ist in der Europa League ab 18.45 Uhr bei OFI Kreta zu Gast.
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3: Vorsicht bitte auf der A3 Nürnberg Richtung Passau zwischen Kirchroth und Straubing ein defekter LKW. In der Gegenrichtung nach Nürnberg zwischen Sinzing und Laber 6 Kilometer Stau, hier dauert es 22 Minuten länger. Die A9 Kindinger Berg München Richtung Nürnberg zwischen Manching und Altmühltal 12 Kilometer Stau, Zeitverlust hier 34 Minuten. Vorsicht bitte auf der A93 Regensburg Richtung Holledau beim Tunnel Prüfening ein Unfall. Der linke Fahrstreifen ist blockiert, hier sind Personen auf der Fahrbahn. Weiter dann zwischen Pendling und Bad Abbach, Reifenteile auf der Fahrbahn. Die A93 Weiden Richtung Holledau zwischen Regenstauf und Regensburg-Kumpfmühl, 12 Kilometer Stau, hier dauert es 45 Minuten länger.
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3: Auf der B16 steht einer Richtung Neuburg, kurz vor Hagau, in Regensburg, Landshuter Straße bei Tempo 50, Friedrich-Niedermeyer-Straße bei Tempo 30. Im

0: Landkreis Regensburg, Tegernheim, Hauptstraße Tempo 50, außerdem in Regenstauf, Regendorfer Straße bei Tempo 30, in Regenstauf, Diesenbach, Regensburger Straße 30er Zone ortsauswärts, in Kelheim, Affekinger Straße bei Tempo 30 und in Ingolstadt beim Audi-Kreisel beim Westpark.
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0: Zum Donnerstagfeierabend heute trocken und relativ freundlich. Der Wettertrend morgen am Freitag in der ersten Schulwoche, kommen bei 19 bis 21 Grad etwas mehr Wolken zu uns. Ab Samstag dann bei 19 bis 23 Grad wieder sonniger. Gute Aussichten.
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0: Der Donnerstag. Wer hört es denn schon anklopfen? Das Wochenende, das erste im neuen Schuljahr der Kinder. Servus, ich bin Diet Kapfinger. Ist der Alltag nun schon wieder voll eingekehrt zu Hause? Auch wenn für die meisten nun der Urlaub erstmal rum ist, es gibt gute Nachrichten, denn die meisten haben sich da wirklich gut erholt. Warum und wer und warum dann wenige doch nicht? Gleich wird interessant.
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0: Der Donnerstag in der ersten Woche nach den großen Ferien und somit für viele von uns auch nach der Urlaubszeit. Wie war es denn so? Dazu gibt es durchaus Positives zu berichten, denn eine ganz aktuelle DAK-Umfrage besagt, dass sich eine große Mehrheit im Urlaub gut erholt hat. Das sagen 86% der Befragten. Sagt man nun auch Befragtinnen? Egal. Jedenfalls sind die angegebenen Top 3 Gründe dafür zuerst Sonne und Natur, dann der Ortswechsel und Zeit mit der Familie. Das klingt doch gut. Immerhin haben sich 86% nun im Urlaub gut erholt. Und was ist mit dem Rest? 14% meinten, der Urlaub war nicht erholsam. Das tut uns wirklich leid, wünschen wir, dass es der nächste dann wird. Vielleicht dann auch doch mal nicht so früh aufstehen, um die Liege zu reservieren.
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11: Grüß Gott. Eine der Verkehrshauptschlagadern der Oberpfalz war heute über 12 Stunden lang dicht. Auf der A93 zwischen Ponholz und Regenstauf hatte ein Holztransporter bis kurz vor 15 Uhr die Autobahn blockiert. In den frühen Morgenstunden hatte sich das Gespann quergestellt, vermutlich nach einem technischen Problem. Bei den Bergungsarbeiten sind dann Holzstämme auf die Fahrbahn gerutscht, daher haben sie so lang gedauert. Jetzt ist die Autobahn Richtung Regensburg aber wieder frei, der Rückstau löst sich nur langsam auf. Autofahrer saßen heute teilweise 2 Stunden lang darin fest. Beim Brand eines Wintergartens in Schwandorf ist der Hausbesitzer verletzt worden. Der 86-Jährige kam mit Brandwunden ins Krankenhaus. Er hatte gestern Mittag versucht, das Feuer mit einem Gartenschlauch zu löschen. Ausgebrochen war der Brand offenbar durch eine Verpuffung an einem Propangasheizstrahler. Die Polizei gibt den Schaden mit etwa 10.000 Euro an. Bei Schockanrufen im Raum Regensburg geben sich Betrüger immer wieder als Mitarbeiter der Uniklinik aus, zum Beispiel als Chefarzt. Die Uniklinik reagiert jetzt. Sie betont, dass ihre Beschäftigten niemals Geld für Behandlungen fordern, schon gar nicht in bar. Auch Fragen nach persönlichen Daten wie Kontonummern oder Passwörtern würde kein Mitarbeiter der Uniklinik stellen, heißt es. 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
12: Passau zwischen Kirchroth und Straubing ein defekter LKW. In der Gegenrichtung nach Nürnberg zwischen Sinzing und Laber 7 Kilometer Stau. Hier dauert's 19 Minuten länger. Die A9 Kindinger Berg München Richtung Nürnberg zwischen Manching und Altmühltal 12 Kilometer Stau. Zeitverlust 42 Minuten. A93 Holledau Richtung Weiden zwischen Bad Abbach und Regenstauf. 10 Kilometer Stau, hier dauert's 26 Minuten länger. In der Gegenrichtung zwischen Regenstauf und Regensburg-Kumpfmühl 7 Kilometer Stau, Zeitverlust hier 59 Minuten.
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12: Auf der B16 steht einer Richtung Neuburg, kurz vor Hagau und in Ingolstadt im Audi-Kreisel beim Westpark.
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12: Zum Donnerstag Feierabend heute trocken und relativ freundlich. Der Wettertrend morgen am Freitag in der ersten Schulwoche kommen bei 19 bis 21 Grad etwas mehr Wolken zu uns. Ab Samstag dann bei 19 bis 23 Grad wieder sonniger. Gute Aussichten.
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0: Charivari am Donnerstag. Was ist unter anderem an diesem Wochentag besonders? Ja, das Wochenende ist nicht mehr allzu weit weg. Und Donnerstag ist auch Kinotag, weil da die neuen Filme anlaufen. Heute gibt's eine ganz besondere Premiere um 21 Uhr in Cham. Denn nach gut 2 Jahren ist er fertig, der erste Bayerwald-Krimi mit dem Titel Im Zeichen des Drachen. Drache verbinden wir hier mit Furt im Wald wegen des traditionellen Drachenstichs. Heute Abend wird dieser Mystery-Krimi gemeinsam mit den Stars in Cham präsentiert. Natürlich mit rotem Teppich und Autogrammstunde, wie zum Beispiel mit dem Hauptdarsteller Erol Sander. Und wer ist noch dabei? Der Furter Bürgermeister Sandro Bauer, der durfte sogar mitspielen. Wie war's denn?
1: Ja, also ich wusste nur, dass ich eine kleine Statistenrolle bekomme und ich wurde eingeladen zum Drehtag. Ich wusste tatsächlich nicht was. Ich sollte mich nur anziehen wie ein Bürgermeister, wie ein Politiker und das habe ich dann gemacht. Bin dann hingefahren zum Drehtag und habe dann erst erfahren vor Ort, dass ich da tatsächlich ja so eine kleine, ja, so ein kleines für mich Highlight spielen darf.
0: Der Furter Bürgermeister Sandro Bauer, das können wir uns alle anschauen beim ersten Bayerwald-Krimi Im Zeichen des Drachen. Premiere mit den Stars und rotem Teppich ist heute um 21 Uhr in Cham. Übermorgen geht dann in Neumarkt die Kinotour mit diesen Stars weiter. Ab heute kommt der Film, auch in ausgewählte Kinos. Vor allem bei uns in der Region ist er heiß begehrt und viele Kinos zeigen ihn. Da wünschen wir einen unterhaltsamen, spannenden Kinoabend.
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7: Ich bin Florian Klaus. Die Altersregeln für soziale Medien sollen in der EU strenger werden. Kommissionschefin von der Leyen hat ihre Pläne dafür vorgestellt. Wer noch nicht 13 Jahre alt ist, soll gar nicht auf Social-Media-Plattformen aktiv sein können. Unter 15-Jährige sollen nur über Konten Zugang bekommen, die ihre Eltern einrichten. Und um das sicherzustellen, müssten Plattformen in Zukunft eine Alterskontrolle einführen, so der Plan. In Frankfurt gibt es inzwischen 3 Malaria-Tote in diesem Jahr. Eine weitere Person ist nach Angaben der Stadt gestorben. Sie hat demnach im Stadtteil Schwanheim gewohnt, der nahe am Flughafen liegt. Das Gesundheitsamt geht davon aus, dass sie und eine weitere Person sich über eine Mücke infiziert hatten, die in einem Flugzeug nach Frankfurt gekommen war. In diesem Sommer waren schon 2 Flughafenmitarbeiter an Malaria gestorben. Bayerns Justizminister Eisenreich will raus aus der Politik. Er hat angekündigt, sein Ministeramt schon Ende des Monats abzugeben. 2027 will er auch als Münchner CSU-Bezirksvorsitzender und 2028 als Landtagsabgeordneter aufhören. Stattdessen will Eisenreich in Zukunft wieder als Rechtsanwalt arbeiten. Seinen Nachfolger im Justizministerium will Ministerpräsident Söder in der kommenden Woche benennen. Die Bundesanwaltschaft hat in Brandenburg einen mutmaßlichen Islamisten festnehmen lassen. Er soll Anschläge geplant haben. Als erstes Ziel hatte er offenbar eine Kirche in Bremen im Visier, Suita Sowali berichtet.
8: Der 24-jährige Iraker soll sich die Kirche schon ganz genau angeschaut und sich sogar eine Schusswaffe besorgt haben. Laut der Bundesanwaltschaft teilt er die Ideologie der Terrormiliz IS. Für seine Pläne hat er offenbar noch eine weitere Person gewinnen können. Wer das ist, wissen die Ermittler bislang nicht. Er wollte sogar noch weitere Menschen mit ins Boot holen, das klappte aber nicht.
7: Am Bahnhof in Plattling haben Experten des Kampfmittelräumdienstes eine 250 Kilo Fliegerbombe entschärft. Die Polizei hat Entwarnung gegeben. Vorher hatte die Bundespolizei den Bahnhof im Landkreis Deggendorf gesperrt. Darum konnten auch die Ersatzbusse, die dort aktuell wegen Bauarbeiten Züge ersetzen, nicht vom Bahnhof abfahren. Sie wichen auf den Volksfestplatz aus.
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9: Obacht bitte auf der A3 Nürnberg Richtung Passau zwischen Kirchroth und Straubing ein defekter LKW. In der Gegenrichtung nach Nürnberg zwischen Sinzing und Laber 4 Kilometer stockender Verkehr, hier dauert es 5 Minuten länger. Geht noch. A9 Kindinger Berg München Richtung Nürnberg zwischen Manching und Altmühltal 12 Kilometer Stau, Zeitverlust hier 34 Minuten. Die A93 Weiden Richtung Holledau zwischen Regenstauf und dem Kreuz Regensburg 10 Kilometer Stau, hier dauert es 32 Minuten länger. In der Gegenrichtung zwischen Bad Abach und Regensburg West, 7 Kilometer Stau, Zeitverlust 21 Minuten.
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9: Auf der B16 steht einer Richtung Neuburg, kurz vor Hagau und im Landkreis Regensburg-Tegernheim auf Höhe vom Erdbeerfeld hinterm Busch Richtung Regensburg bei Tempo 50.
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9: Zum Donnerstagfeierabend heute trocken und relativ freundlich. Der Wettertrend morgen am Freitag in der ersten Schulwoche kommen bei 19 bis 21 Grad etwas mehr Wolken zu uns. Ab Samstag dann bei 19 bis 23 Grad wieder sonniger. Gute Aussichten.
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2: Na also, ist ja schon wieder Donnerstag, für unsere Kinder sowieso eine verkürzte erste Schulwoche. Servus, ich bin Diet Kapfinger. Wie war das denn bei uns, als wir noch die Schulbank gedrückt haben? An welche Sprüche der Lehrerinnen und Lehrer erinnern wir uns noch, die wir bis heute nicht vergessen haben? Da gibt's einige, an die sich die Menschen in unserer Region erinnern. Hören wir gleich. Und den ein oder anderen Spruch kennen wir bestimmt selber noch. Witzig.
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0: 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Von 3 bis frei am Donnerstag, an Tag 3 im neuen Schuljahr unserer Kinder. Wie lange sind wir denn selber schon aus der Schule draußen? Schon etwas länger her, aber es gibt doch trotzdem noch viele Erinnerungen daran, die wir nie vergessen. Da gehören zum Beispiel auch einige Sprüche der Lehrerinnen und Lehrer dazu. Wir wollten hier bei uns in der Region mal wissen, welche sind denn da noch in Erinnerung geblieben?
1: Ich weiß bloß, bei uns ist halt der Lehrer noch mit dem Stecker spazieren gegangen und wenn wir geratscht haben, dann hat er am Tisch einmal reingehauen. Also wir haben keine Schläge gekriegt, aber dann haben wir wieder ein paar reingeschnitten.
2: Schneid dir eine Scheibe von deiner Schwester ab, das weiß ich noch ganz genau, ja. Ganz, ganz toll war das immer, ja.
3: Ich kann mich noch erinnern an Sätzen 6.
4: Ja, tatsächlich haben sie mich gefragt, warum ich so oft aufs Klo gehe.
0: Ja, schau her, die Lehrersprüche aus unserer Schulzeit haben wir behalten. Ich frage mich nur manchmal, warum das bei den Vokabeln und in der Mathematik nicht genauso gut funktioniert hat.
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8: Guten Abend. Die Stadt Nittenau streitet sich seit Jahren mit einer Privatfirma herum, der Schlosswald GmbH. Sie hat Bestattungen auf dem Naturfriedhof Regenthal durchgeführt, bis die Stadt den Vertrag 2021 für nichtig erklärte. Seitdem fordert die GmbH 100.000 Euro für erbrachte Leistungen. Sie hat das Verwaltungsgericht Regensburg angerufen. Das hat jetzt ein Zwischenurteil gesprochen. Nittenau muss demnach für erbrachte Leistungen zahlen. Wie viel, das ist aber noch nicht entschieden. Die Stadt kann in Berufung gehen. Wir bleiben in Nittenau. Im Ortsteil Eichelgüttel hat ein Unbekannter ein Hakenkreuz in das örtliche Bushäuschen eingebrannt. Der Schaden 200 Euro. Deutlich teurer dürfte es für Burg Lengenfeld werden. Dort wurden gleich an mehreren Stellen in der Stadt Hakenkreuze und Geschlechtsteile auf Wände und Bänke geschmiert. Die genaue Schadenshöhe steht noch nicht fest. Der alte Ludwigskanal hat heuer seinen 180-jährigen Geburtstag. Vor

0: Allem im Landkreis Neumarkt wurde das Jubiläum mit vielen Aktionen gefeiert, zum Beispiel mit Ausstellungen und historischen Treidelfahrten. Die wurden sehr gut angenommen, heißt es jetzt in einer Bilanz zum Kanaljubiläum. Allerdings hat Niedrigwasser dafür gesorgt, dass einige geplante Treidelfahrten bei Mühlhausen ausfallen mussten. 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
2: Autobahn A9, Kindinger Berg, München Richtung Nürnberg, zwischen Manching und Altmühltal, 11 Kilometer Stau, Zeitverlust 33 Minuten. A93, Weiden Richtung Holledau, zwischen Regenstauf und dem Kreuz Regensburg, 9 Kilometer Stau, hier dauert 36 Minuten länger. In der Gegenrichtung, zwischen Bad Abach und Regensburg Nord, 7 Kilometer Stau, Zeitverlust 19 Minuten. Die B15 Nordgaustraße in Regensburg, zwischen der Donaustauferstraße und B16 bei Gallinghofen, dichter Verkehr, 9 Minuten dauert es hier länger, und die B16a Goethestraße zwischen Großmehring und Ingolstadt Nord, in beiden Richtungen dichter Verkehr, Zeitverlust 9 Minuten.
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2: Auf der B16 steht einer Richtung Neuburg, kurz vor Hagau, und im Landkreis Regensburg-Tegernheim auf Höhe vom Erdbeerfeld hinterm Busch Richtung Regensburg bei Tempo 50.
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2: Zum Donnerstag Feierabend heute trocken und relativ freundlich. Der Wettertrend: morgen am Freitag in der ersten Schulwoche kommen bei 19 bis 21 Grad etwas mehr Wolken zu uns. Ab Samstag dann bei 19 bis 23 Grad wieder sonniger. Gute Aussichten.
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Charivari, nach dem dritten Tag des neuen Schuljahres unserer Kinder und auch für uns Eltern ändert sich ja nun nach 6 Wochen wieder einiges, hat sich schon geändert diese Woche. Eine besondere Umstellung ist es, wenn die Kinder eingeschult wurden, wie bei unserem Kollegen Lutz. Deshalb bekommt er vom Team Unterstützung von Angie und Herbert. Wie lange dauert es, bis die Kinder auf dem Schulweg auch alleine sicher unterwegs sind zum Beispiel? Wollte Lutz wissen, die Antworten dazu gleich bei Charivari.

0: Charivari am Donnerstag nach dem dritten Schultag unserer Kinder. Wie schaut's denn da mit dem Schulweg aus? Ab wann können die Kleineren das selbst bewältigen? Der Sohn vom Kollegen Lutz kam jetzt in die erste Klasse und er hat viele Fragen. Nicht der Sohnemann, sondern auch der Lutz. Zur Seite stehen ihm die schon erfahrenen Eltern von Charivari, Angie und Herbert.
1: Die große Frage, der Schulweg. Wie lange habt ihr mit euren Kindern geübt, bis ihr euch sicher wart, die packen das?
2: Also ich hatte das Glück, dass Schule und Kindergarten quasi in einer Flucht sind und wir den Weg schon kannten. Und ich dachte, naja, jetzt läuft sie den halt alleine. Und da habe ich mich getäuscht. Das war ein bisschen zu groß, die Aufgabe.
1: Okay, inwiefern? Weil sie sich verträumt hat oder?
2: Ich glaube, sie hat sich vielleicht ein bisschen... Was soll ich das sagen? Ich habe gedacht, es läuft einfach, aber irgendwie hat sie sich ein bisschen unsicher gefühlt.

0: gefühlt. Ja. Also das war die Unsicherheit beim Kind.
1: Okay, letzten Endes, wie lange habt ihr dann begleitet?
0: Tatsächlich haben mir andere Eltern den Tipp gegeben, es dauert ungefähr bis Weihnachten. Weihnachtsferien, davor, danach sind die Kinder in diesem Schulmodus drin. Mhm. Und tatsächlich unterschreibe ich so, bei uns war das auch so. Nach den Weihnachtsferien war das Ding ein Selbstläufer.
1: Okay, Herbert, bei dir?
2: Dauert ein paar Wochen, aber es geht dann. Bei uns ist es so, ich fahre sie oft mit dem Auto hin, aber jetzt nicht Elterntaxi-Alarm gleich schon wieder, sondern ich parke dann schon einige Straßen weit weg. Und wir gehen dann so immer, da sind am Anfang das ganze Stück gegangen, da sind dann auch ein paar Ampeln, Fußgängerüberwege, so dass ja, sie das auch lernt.
1: Entschuldigung, das ist eh das, was empfohlen wird, ne? Dass man diese Drop-Off-Zonen, das sagt man jetzt ganz, ganz neudeutsch, ne? Dass man ein bisschen abseits parkt und dann ein Stück zu Fuß geht.
2: Das ist aber wirklich eine gute Idee, weil erstens vor der Schule direkt ist es eh immer ein Wahnsinns-Chaos.
0: Also
2: ich mir gar nicht an, aber dann ein bisschen weiter weg parken, das funktioniert dann ganz gut und so lernt sie dann auch den Schulweg und wenn sie dann mit dem Bus mal fährt und auch dieses Stück dann zu Fuß geht, dann klappt das inzwischen auch ganz gut. Also wie du sagst, ein paar Wochen, ein paar Monate und dann läuft
0: da ist
2: das Ding.
0: Drin.
1: Also meine persönliche Erfahrung wird spannend, weil wir haben tatsächlich die Bushaltestelle direkt vor der Haustür. Also es sind, glaube ich, 15 Meter sind es bis zur Bushaltestelle. Mhm. Aber also ich bin deswegen sehr gespannt, weil ein Junge aus der Nachbarschaft, ich beobachte das halbwegs regelmäßig, braucht tatsächlich, ich glaube, ab Bushaltestelle bis nach Hause eine halbe Stunde oder so, weil der mit einem Kumpel aussteigt, dann gehen sie da in die Wiese, da in Ackenei, dann lachen sie sich da wieder tot und so weiter und so fort. Also es wird spannend.
0: Du, solange sie ankommen, ist alles in Ordnung.
1: Ja, ich wollte es gerade sagen.
0: Aber ich muss sagen, in diesem ersten Schuljahr passiert ganz viel, gerade in puncto Selbstständigkeit.
1: Ja,
0: die werden nicht mehr so betüdelt und es lohnt sich, den Kindern den Weg in diese Selbstständigkeit zu ermöglichen. Gerade so Stichwort Elterntaxi. Es entlastet auch den Familienalltag ungemein, wenn die Kinder ein Stück selbstständiger sind.

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0: Das und noch viel mehr gleich auf Charivari.
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2: Ich bin Florian Klaus. EU-Kommissionschefin von der Leyen will Kinder stärker vor den Gefahren von sozialen Medien schützen. Dafür hat sie jetzt konkrete Pläne vorgestellt. Dieter Ebeling fasst zusammen.
3: Zugang zu Social-Media-Plattformen erst ab 13 Jahren, aber nur mit einem von den Eltern angelegten Account. Ab 15 Jahre dann eigene Konten nach einer Altersüberprüfung mit beschränkten Funktionen. Künftig sollen die Plattformen zunächst nachweisen müssen, dass sie sicher gestaltet sind. Die Plattformen dürfen nicht süchtig oder abhängig machen.
2: Und noch eine Meldung aus der EU. Gestern hat Kommissionschefin von der Leyen ja dafür geworben, Kanada zum ersten assoziierten Mitglied der Union zu machen. Heute hat sich auch Kanadas Premier Carney für so eine EU-Sondermitgliedschaft ausgesprochen. Ziel sei es, widerstandsfähiger zu werden, damit niemand die Souveränität und Freiheiten Europas und Kanadas gefährden könne. Die Deutsche Umwelthilfe klagt gegen den Wohnungskonzern Vonovia wegen Balkonkraftwerken. Der Verband kritisiert, dass Vonovia Mieter eine Gestattungsvereinbarung unterschreiben lässt, bevor sie Solaranlagen am Balkon installieren dürfen. Das sei eine unzulässige Hürde. Vermieter dürfen laut Gesetz die Erlaubnis nur bei konkreten, schwerwiegenden Nachteilen verweigern. Ein langjähriger Rechtsstreit zwischen den Baumarktketten Obis sowie Hornbach und Globus ist zu Ende. Und Obis Orange ist nicht schützenswert. Das hat der Bundesgerichtshof entschieden. Der Farbe fehle es an der nötigen Unterscheidungskraft. Obi hatte den Farbton vor über 15 Jahren beim Markenamt eintragen lassen. Andere Unternehmen hatten dagegen geklagt. Viele neue Namen in der deutschen Fußballnationalmannschaft. Bundestrainer Jürgen Klopp startet mit einem Doppelkader aus 44 Spielern in seine ersten Spiele in der Nations League. 16 von ihnen sind zum ersten Mal dabei. Die erste Partie steht in einer Woche in den Niederlanden an. Und auch heute wird schon Fußball gespielt. Hoffenheim ist in der Europa League ab 18.45 Uhr bei OFI Kreta zu Gast.
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4: Autobahn A9, Kindingerberg, München Richtung Nürnberg zwischen Manching und Altmühltal, 12 Kilometer Stau, Zeitverlust hier 32 Minuten. Die A93 Regensburg Richtung Holledau zwischen Regensburg Nord und dem Kreuz Regensburg, 6 Kilometer Stau, hier dauert 24 Minuten länger. In der Gegenrichtung zwischen Regensburg Süd und Regensburg Pfaffenstein, 4 Kilometer Stau, Zeitverlust 10 Minuten. Und die B16a Goethestraße zwischen Vohburg und Ingolstadt Nord, dichter Verkehr, hier dauert 17 Minuten länger.
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4: Im Landkreis Regensburg steht einer in Tegernheim auf Höhe vom Erdbeerfeld hinterm Busch Richtung Regensburg bei Tempo 50.
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4: Zum Donnerstag Feierabend heute trocken und relativ freundlich. Der Wettertrend morgen am Freitag in der ersten Schulwoche kommen bei 19 bis 21 Grad etwas mehr Wolken zu uns. Ab Samstag dann bei 19 bis 23 Grad wieder sonniger. Gute Aussichten.
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4: Der Donnerstag. Wer hört es denn schon anklopfen? Das Wochenende, das erste im neuen Schuljahr der Kinder. Servus, ich bin Diet Kapfinger. Ist der Alltag nun schon wieder voll eingekehrt zu Hause? Auch wenn für die meisten nun der Urlaub erstmal rum ist, es gibt gute Nachrichten, denn die meisten haben sich da wirklich gut erholt. Warum und wer und warum dann wenige doch nicht? Gleich wird interessant.
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Der Donnerstag in der ersten Woche nach den großen Ferien und somit für viele von uns auch nach der Urlaubszeit. Wie war es denn so? Dazu gibt es durchaus Positives zu berichten, denn eine ganz aktuelle DAK-Umfrage besagt, dass sich eine große Mehrheit im Urlaub gut erholt hat. Das sagen 86% der Befragten. Sagt man nun auch Befragtinnen? Egal. Jedenfalls sind die angegebenen Top 3 Gründe dafür zuerst Sonne und Natur, dann der Ortswechsel und Zeit mit der Familie. Das klingt doch gut. Immerhin haben sich 86% nun im Urlaub gut erholt. Und was ist mit dem Rest? 14% meinten, der Urlaub war nicht erholsam. Das tut uns wirklich leid, wünschen wir, dass es der nächste dann wird. Vielleicht dann auch doch mal nicht so früh aufstehen, um die Liege zu reservieren.

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8: Guten Abend. Die Stadt Nittenau streitet sich seit Jahren mit einer Privatfirma herum, der Schlosswald GmbH. Sie hat Bestattungen auf dem Naturfriedhof Regenthal durchgeführt, bis die Stadt den Vertrag 2021 für nichtig erklärte. Seitdem fordert die GmbH 100.000 Euro für erbrachte Leistungen. Sie hat das Verwaltungsgericht Regensburg angerufen. Das hat jetzt ein Zwischenurteil gesprochen. Nittenau muss demnach für erbrachte Leistungen zahlen. Wie viel, das ist aber noch nicht entschieden. Die Stadt kann in Berufung gehen. Wir bleiben in Nittenau. Im Ortsteil Eichelgüttel hat ein Unbekannter ein Hakenkreuz in das örtliche Bushäuschen eingebrannt. Der Schaden 200 Euro. Deutlich teurer dürfte es für Burg Lengenfeld werden. Dort wurden gleich an mehreren Stellen in der Stadt Hakenkreuze und Geschlechtsteile auf Wände und Bänke geschmiert. Die genaue Schadenshöhe steht noch nicht fest. Der alte Ludwigskanal hat heuer seinen 180-jährigen Geburtstag. Vor allem im Landkreis Neumarkt wurde das Jubiläum mit vielen Aktionen gefeiert. Zum Beispiel mit Ausstellungen und historischen Treidelfahrten. Die wurden sehr gut angenommen, heißt es jetzt in einer Bilanz zum Kanaljubiläum. Allerdings hat Niedrigwasser dafür gesorgt, dass einige geplante Treidelfahrten bei Mühlhausen ausfallen mussten. 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
9: Autobahn A9 München Richtung Nürnberg zwischen Manching und Denkendorf, 10 Kilometer Stau, hier dauert es 28 Minuten länger. Die A3

0: Regensburg Richtung Holledau zwischen Regensburg Nord und Regensburg Kumpfmühl 3 Kilometer Stau. Zeitverlust hier 8 Minuten. In der Gegenrichtung zwischen dem Kreuz Regensburg und Regensburg Pfaffenstein 3 Kilometer stockender Verkehr. Zeitverlust 6 Minuten.
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0: Im Landkreis Regensburg steht einer in Tegernheim auf Höhe vom Erdbeerfeld hinterm Busch Richtung Regensburg bei Tempo 50.
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0: Zum Donnerstagfeierabend heute trocken und relativ freundlich. Der Wettertrend morgen am Freitag in der ersten Schulwoche kommen bei 19 bis 21 Grad etwas mehr Wolken zu uns. Ab Samstag dann bei 19 bis 23 Grad wieder sonniger. Gute Aussichten.
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Charivari am Donnerstag Feierabend. Wo steigt jetzt dann die größte Messe in der Oberpfalz? In Cham mit der Chamlandschau. Die öffnet morgen am Freitag wieder. Rund 120 Aussteller sind diesmal mit dabei. Altbewährtes und auch Neues gibt's da. Was? Gleich auf Charivari.

0: Charivari, am Donnerstag Feierabend. Da können wir unbedingt hinschauen. Ist durchaus interessant, auch für die ganze Familie. Ob Haushaltsgeräte, Heiztechnik oder Möbel. Ab morgen steigt wieder die Kamlandschau. Jim Patrick Müller ist der Organisator der Messe. Auch in diesen digitalen Zeiten wollen sich Firmen analog präsentieren.
1: Ja, ich glaube, dass es aktueller denn je ist, dass man sagt, bei allem, was es jetzt online gibt und KI, dass man auch wieder Sachen zum Anfassen hat, mit Leuten über Produkte, über Themen reden kann. Traditionell sind wir auch relativ froh und auch in diesem Jahr, obwohl die Meldungen ja oft anders sind, dass sehr, sehr viele Autohäuser mit dabei sind und die neuesten Automobile präsentieren. Und da bietet natürlich die Kamlandschau einen guten Rahmen, mal wieder Dinge, wie man so schön sagt, dann auch mal persönlich zu erleben.
0: Jim Patrick Müller, Organisator der Kamlandschau, die beginnt morgen und ist jeweils von 10 bis 18 Uhr geöffnet. Der Eintritt ist frei.
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15: Ich bin Florian Klaus.

0: In Frankfurt ist ein weiterer Mensch an Malaria gestorben. Nach Angaben der Stadt hatte er sich offenbar durch eine Mücke infiziert, die mit einem Flugzeug nach Deutschland gekommen war. Damit gibt es in diesem Jahr 3 Malaria-Tote im Zusammenhang mit dem Frankfurter Flugverkehr. Suita Sowali berichtet.
1: Die Person lebte in Schwanheim, also direkt in der Nähe des Flughafens. Sie war aber vorher weder in einem Malariagebiet, noch hat sie am Flughafen gearbeitet. Das gilt auch für eine weitere Person, die sich infiziert hat. Deshalb geht das Gesundheitsamt davon aus, Mücken kamen mit einem Flugzeug nach Frankfurt und haben die Krankheit übertragen.
0: Lehrkräfte haben nicht automatisch Anspruch auf einen finanziellen Ausgleich, wenn sie Überstunden machen. Das hat das Bundesverwaltungsgericht entschieden. Statt länger zu arbeiten, müssten sie demnach die Überlastung melden und gegebenenfalls Aufgaben zurückstellen. Konkret ging es um einen pensionierten Rektor. Ein anderes Gericht hat ihm wegen seiner Überstunden mehr als 30.000 Euro zugesprochen. Das Urteil wurde jetzt gekippt. Überraschend wird der Posten des bayerischen Justizministers frei. Amtsinhaber Eisenreich hat angekündigt, zum Ende des Monats aufzuhören. Schrittweise möchte er die Politik ganz verlassen und wieder als Rechtsanwalt arbeiten. Ministerpräsident Söder sprach von einer privaten Entscheidung, die er bedauere. Ein Nachfolger im Ministeramt will er auf der Fraktionsklausur in der kommenden Woche benennen. Wer einen eigenen Account bei Instagram, TikTok und Co. anlegen will, muss in Zukunft mindestens 15 Jahre alt sein. Das ist zumindest der Plan von EU-Kommissionschefin von der Leyen. Sogenannte Minikonten in sozialen Medien, die von den Eltern eingerichtet und beaufsichtigt werden, sollen schon ab 13 möglich sein. Dafür sollen die Plattformen zu einer funktionierenden Alterskontrolle verpflichtet werden. Fußball-Bundestrainer Jürgen Klopp ist heute mit einer langen Liste zur Vorstellung seines ersten Kaders gekommen. Er nimmt gleich 2 Kader mit insgesamt 44 Spielern in die Nations League mit, darunter 16 Debütanten. Nach den ersten 2 Spielen wird für die nächsten beiden Partien einmal durchgewechselt. In einer Woche findet das erste Spiel in den Niederlanden statt.
2: 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Hier die wichtigsten Meldungen von den Straßen bei uns in der Region. Wenn ihr gerade auf der A3 Nürnberg in Richtung Passau unterwegs seid, fahrt zwischen den Anschlussstellen Wörth an der Donau Wiesent und Wörth an der Donau Ost vorsichtig. Hier kommt es zu Verzögerungen wegen einer Nachtbaustelle. Auf der A6 Pilsen in Richtung Nürnberg, fahrt zwischen den Anschlussstellen Alfeld und Altdorf-Leinburg besonders vorsichtig. Es kommt zu Behinderungen wegen einem defekten LKW. Wechseln wir zum Schluss noch zur A93 Weiden in Richtung Regensburg. Fahrt zwischen Nappburg und Schwarzenfeld besonders vorsichtig. Hier kommt es zu Behinderungen wegen eines defekten LKWs.
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4: Heute Nacht bei um die 7 bis 10 Grad trocken und teils klar. Der Charivari-Wettertrend. Morgen am Freitag in der ersten Schulwoche kommen bei 19 bis 21 Grad etwas mehr Wolken zu uns. Ab Samstag dann bei 19 bis 23 Grad wieder sonniger. Gute Aussichten. 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
4: 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Servus, ich bin Dit Kapfinger. Am Donnerstag, der 17. September. Wer würde denn auch mal gern so ein bisschen Kinofilm Promi-Premierenluft schnuppern? Nicht ganz genau so wie in Cannes, aber ein bisschen. Hier bei uns. Ist heute noch in K möglich? Wie und warum und welche Rolle da sogar der Furter Bürgermeister in diesem Film spielen durfte? Gleich.
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0: Charivari am Donnerstag. Was ist unter anderem an diesem Wochentag besonders? Ja, das Wochenende ist nicht mehr allzu weit weg. Und Donnerstag ist auch Kinotag, weil da die neuen Filme anlaufen. Heute gibt's eine ganz besondere Premiere um 21 Uhr in Cham. Denn nach gut 2 Jahren ist er fertig, der erste Bayerwald-Krimi mit dem Titel Im Zeichen des Drachen. Drache verbinden wir hier mit Furt im Wald wegen des traditionellen Drachenstichs. Heute Abend wird dieser Mystery-Krimi gemeinsam mit den Stars in Cham präsentiert. Natürlich mit rotem Teppich und Autogrammstunde, wie zum Beispiel mit dem Hauptdarsteller Erol Sander. Und wer ist noch dabei? Der Furter Bürgermeister Sandro Bauer, der durfte sogar mitspielen. Wie war's denn?
1: Ja, also ich wusste nur, dass ich eine kleine Statistenrolle bekomme und ich wurde eingeladen zum Drehtag. Ich wusste tatsächlich nicht was. Ich sollte mich nur anziehen wie ein Bürgermeister, wie ein Politiker und das habe ich dann gemacht. Bin dann hingefahren zum Drehtag und habe dann erst erfahren vor Ort, dass ich da tatsächlich ja so eine kleine, ja, so ein kleines für mich Highlight spielen darf.
0: Der Furter Bürgermeister Sandro Bauer, das können wir uns alle anschauen beim ersten Bayerwald-Krimi Im Zeichen des Drachen. Premiere mit den Stars und rotem Teppich ist heute um 21 Uhr in Cham. Übermorgen geht dann in Neumarkt die Kinotour mit diesen Stars weiter.

weiter. Ab heute kommt der Film, auch in ausgewählte Kinos. Vor allem bei uns in der Region ist er heiß begehrt und viele Kinos zeigen ihn. Da wünschen wir einen unterhaltsamen, spannenden Kinoabend.

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5: Schönen guten Abend. Es war ein Tag zum Vergessen für viele Pendler aus der mittleren Oberpfalz mit Ziel Regensburg. Bis zu 2 Stunden haben sie heute länger auf der A93 gestanden. Die war nach einem Lkw-Unfall von 4 Uhr früh bis 15 Uhr Nachmittag total gesperrt, also fast 12 Stunden lang. Zwischen Ponholz und Regenstauf hatte sich ein Schwertransport quergestellt. Er hatte tonnenschwere Holzelemente für den Fertigbau geladen. Verletzt wurde niemand. Bei den Bergungsarbeiten ist einiges schiefgelaufen. Einige der sogenannten Leimbinder sind vom Laster gefallen. Das hat die Freigabe der Autobahn um Stunden verzögert. Erst kurz vor 15 Uhr rollte der Verkehr wieder. Dieses Urteil dürfte der Stadt Nittenau gar nicht schmecken. Das Verwaltungsgericht Regensburg hat heute verkündet, dass einem früheren Geschäftspartner, der Schlosswald GmbH, Geld für erbrachte Leistungen zusteht. Die GmbH hatte zwischen 2015 und 2021 Bestattungen auf dem Naturfriedhof Regental ausgeführt, dessen Träger ist die Stadt Nittenau. Sie erklärte den Vertrag plötzlich für nichtig, angeblich wegen Verstößen der Firma. Sie hat dagegen geklagt und jetzt vom Verwaltungsgericht in Grundzügen Recht bekommen. Insgesamt geht es um 100.000 Euro. Ob die Stadt jedoch die ganze Summe zahlen muss, ist noch nicht klar. Sie kann gegen dieses Zwischenurteil in Berufung gehen. Der Donauhafen Regensburg bleibt der umschlagstärkste Hafen in ganz Bayern. Von Januar bis Juni wurden dort über 600.000 Tonnen Güter umgesetzt. Im Vergleich zum Vorjahreszeitraum war das ein Plus von gut 20%. Das hat heute das Statistische Landesamt gemeldet. Die Donauhäfen Kelheim-Saale und Straubing-Sand mussten dagegen kräftig federn lassen. Beide melden einen zweistelligen Rückgang beim Güterumschlag. Die Bilanz für das zweite Halbjahr dürfte wegen Niedrigwasser in allen bayerischen Häfen deutlich schlechter ausfallen. Der Neumarkter Wochenmarkt rund um den Martinsbrunnen hat heute Geburtstag gefeiert. Vor 15 Jahren wurde er vom Verein Aktives Neumarkt zum ersten Mal veranstaltet. Heute um 11 haben Oberbürgermeister Markus Ochsenkühn und Geschäftsführer Christian Eisner eine große Geburtstagstorte aus Marzipan angeschnitten. Schon nach ein paar Minuten war alles aufgegessen. Und die ersten 100 Besucher haben außerdem ein blumiges Dankeschön überreicht bekommen in Form einer langstieligen Gerbera. Die Direktvermarkter vom Neumarkter Wochenmarkt, die haben heute außerdem Rabatt auf den Einkauf gewährt.
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6: Hier die aktuellen Meldungen von den Straßen bei uns in der Region. Fahrt auf der A3 Nürnberg in Richtung Passau vorsichtig. Zwischen den Anschlussstellen Wörth an der Donau-Wiesent und Wörth an der Donau-Ost kommt es zu Behinderungen wegen einer Nachtbaustelle. Auf der A6 Pilsen in Richtung Nürnberg fahrt zwischen den Anschlussstellen Alfeld und Altdorf-Leinburg besonders vorsichtig. Es kommt zu Behinderungen wegen einem defekten LKW. Wechseln wir zum Schluss noch zur A93 Weiden in Richtung

0: Richtung Regensburg. Fahrt zwischen Nappburg und Schwarzenfeld besonders vorsichtig. Hier kommt es zu Behinderungen wegen eines defekten LKWs.
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3: Heute Nacht bei um die 7 bis 10 Grad trocken und teils klar. Der Charivari-Wettertrend. Morgen am Freitag in der ersten Schulwoche kommen bei 19 bis 21 Grad etwas mehr Wolken zu uns. Ab Samstag dann bei 19 bis 23 Grad wieder sonniger. Gute Aussichten.
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3: Na also, ist ja schon wieder Donnerstag, für unsere Kinder sowieso eine verkürzte erste Schulwoche. Servus, ich bin Dean Kapfinger. Wie war das denn bei uns, als wir noch die Schulbank gedrückt haben? An welche Sprüche der Lehrerinnen und Lehrer erinnern wir uns noch, die wir bis heute nicht vergessen haben? Da gibt's einige, an die sich die Menschen in unserer Region erinnern. Hören wir gleich. Und den ein oder anderen Spruch kennen wir bestimmt selber noch. Witzig.

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0: Von 3 bis frei am Donnerstag, an Tag 3 im neuen Schuljahr unserer Kinder. Wie lange sind wir denn selber schon aus der Schule draußen? Schon etwas länger her, aber es gibt doch trotzdem noch viele Erinnerungen daran, die wir nie vergessen. Da gehören zum Beispiel auch einige Sprüche der Lehrerinnen und Lehrer dazu. Wir wollten hier bei uns in der Region mal wissen, welche sind denn da noch in Erinnerung geblieben?
1: Ich weiß bloß, bei uns ist halt der Lehrer noch mit dem Stecker spazieren gegangen und wenn wir geratscht haben, dann hat er am Tisch einmal reingehaut. Also wir haben keine Schläge gekriegt, aber dann haben wir wieder ein paar reingeschnitten.
2: Schneid dir eine Scheibe von deiner Schwester ab, das weiß ich noch ganz genau, ja. Ganz, ganz toll war das immer, ja.
3: Ich kann mich nur erinnern an Sätzen 6.
4: Ja, tatsächlich haben sie mich gefragt, warum ich so oft aufs Klo gehe.
0: Ja, schau her. Die Lehrersprüche aus unserer Schulzeit haben wir behalten. Ich frage mich nur manchmal, warum das bei den Vokabeln und in der Mathematik nicht genauso gut funktioniert hat.
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8: Ich bin Florian Klaus. Die Altersregeln für soziale Medien sollen in der EU strenger werden. Kommissionschefin von der Leyen hat ihre Pläne dafür vorgestellt. Wer noch nicht 13 Jahre alt ist, soll gar nicht auf Social-Media-Plattformen aktiv sein können. Unter 15-Jährige sollen nur über Konten Zugang bekommen, die ihre Eltern einrichten. Und um das sicherzustellen, müssten Plattformen in Zukunft eine Alterskontrolle einführen, so der Plan. Und noch eine Meldung aus der EU. Gestern hat Kommissionschefin von der Leyen ja dafür geworben, Kanada zum ersten assoziierten Mitglied der Union zu machen. Heute hat sich auch Kanadas Premier Carney für so eine EU-Sondermitgliedschaft ausgesprochen. Ziel sei es, widerstandsfähiger zu werden, damit niemand die Souveränität und Freiheiten Europas und Kanadas gefährden könne. Ein Mann soll an einem

0: Nebeneingang einer Synagoge in Wuppertal ein Feuer gelegt haben. Das Feuer konnte schnell gelöscht werden, hieß es von der Polizei. Verletzte gab es nicht. Die Polizei hat in der Nähe der Synagoge einen 37-jährigen Verdächtigen mit afghanischer Staatsangehörigkeit festgenommen. Es hieß, er sei polizeibekannt und handelte nach ersten Erkenntnissen allein. Seit 15 Jahren gibt es den Bundesfreiwilligendienst. Grund für Familienministerin Prien, Bilanz zu ziehen. Seit dem Start haben sich demnach rund 650.000 Menschen aktiv eingebracht. Jährlich sind es rund 35.000 Bundesfreiwillige, die sich für das Gemeinwohl einsetzen. Und zwar im sozialen, ökologischen und kulturellen Bereich, im Sport, in der Integration sowie im Zivil- und Katastrophenschutz. 16 Debütanten, insgesamt 44 Spieler und ein Doppelkader. Jürgen Klopp hat seinen ersten Kader als Fußball-Bundestrainer vorgestellt. Mit vielen neuen Namen, Pierre Wegner berichtet.
1: Wegen der Nähe zur Bundesliga und um möglichst viele Spieler kennenzulernen, setzt Klopp für die kommenden vier Nations League-Partien auf zwei Kader. Nach den ersten beiden Spielen wird bis auf Augsburgs Torwart Finn Dahmen komplett gewechselt. Nicht dabei sind unter anderem Leroy Sané, Dennis Undaf und Maximilian Bayer. In einer Woche geht's dann in Amsterdam gegen die Niederlande.
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3: Hier die wichtigsten Meldungen von den Straßen bei uns in der Region. Fahrt auf der A3 Nürnberg in Richtung Passau vorsichtig. Zwischen Wörth an der Donau Wiesent und Wörth an der Donau Ost kommt es zu Behinderungen wegen einer Nachtbaustelle. Weiter geht es mit der A6 Pilsen in Richtung Nürnberg, fahrt besonders vorsichtig. Hier kommt es zwischen Alfeld und Altdorf-Leinburg zu Behinderungen wegen einem defekten LKW. Wechseln wir zum Schluss noch zur A93 Weiden in Richtung Regensburg, fahrt zwischen Nappburg und Schwarzenfeld besonders vorsichtig. Hier kommt es zu Behinderungen wegen eines defekten LKWs.
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4: Heute Nacht bei um die 7 bis 10 Grad trocken und teils klar. Der Charivari-Wettertrend. Morgen am Freitag in der ersten Schulwoche kommen bei 19 bis 21 Grad etwas mehr Wolken zu uns. Ab Samstag dann bei 19 bis 23 Grad wieder sonniger. Gute Aussichten.
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2: Für alle Familien interessant der Herbstbasar am Samstag von 13 bis 14.30 Uhr im Pfarrzentrum Kreuzberg in Schwandorf. Angeboten werden Baby- und Kinderbekleidung, Babyausstattung, Spielwaren, Bücher und vieles mehr. Während des Basars gibt's natürlich auch Kaffee und Kuchen. In Kam wird am Sonntag die Stadthalle zur großen Konzertbühne. Bei Gospel meets Opera Magic Tour treffen Gospel, Oper und moderne Musik aufeinander. Mit dabei sind Gospel Queen Jasmine Rees und Tenor Alexander Herzog. Los geht's am Sonntag um 19 Uhr in der Stadthalle in Cham.
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2: Schönen guten Abend. Es war ein Tag zum Vergessen für viele Pendler aus der mittleren Oberpfalz mit Ziel Regensburg. Bis zu 2 Stunden haben sie heute länger auf der A93 gestanden. Die war nach einem Lkw-Unfall von 4 Uhr früh bis 15 Uhr Nachmittag total gesperrt, also fast 12 Stunden lang. Zwischen Brunholz und Regenstauf hatte sich ein Schwertransport quergestellt. Er hatte tonnenschwere Holzelemente für den Fertigbau geladen. Verletzt wurde niemand. Bei den Bergungsarbeiten ist einiges schiefgelaufen. Einige der sogenannten Leimbinder sind vom Laster gefallen. Das hat die Freigabe der Autobahn um Stunden verzögert. Erst kurz vor 15 Uhr rollte der Verkehr wieder. Dieses Urteil dürfte der Stadt Nittenau

0: gar nicht schmecken. Das Verwaltungsgericht Regensburg hat heute verkündet, dass einem früheren Geschäftspartner, der Schlosswald GmbH, Geld für erbrachte Leistungen zusteht. Die GmbH hatte zwischen 2015 und 2021 Bestattungen auf dem Naturfriedhof Regenthal ausgeführt, dessen Träger ist die Stadt Nittenau. Sie erklärte den Vertrag plötzlich für nichtig, angeblich wegen Verstößen der Firma. Sie hat dagegen geklagt und jetzt vom Verwaltungsgericht in Grundzügen Recht bekommen. Insgesamt geht es um 100.000 Euro. Ob die Stadt jedoch die ganze Summe zahlen muss, ist noch nicht klar. Sie kann gegen dieses Zwischenurteil in Berufung gehen. Der Donauhafen Regensburg bleibt der umschlagstärkste Hafen in ganz Bayern. Von Januar bis Juni wurden dort über 600.000 Tonnen Güter umgesetzt. Im Vergleich zum Vorjahreszeitraum war das ein Plus von gut 20%. Das hat heute das Statistische Landesamt gemeldet. Die Donauhäfen Kelheim-Saale und Straubing-Sand mussten dagegen kräftig federn lassen. Beide melden einen zweistelligen Rückgang beim Güterumschlag. Die Bilanz für das zweite Halbjahr dürfte wegen Niedrigwasser in allen bayerischen Häfen deutlich schlechter ausfallen. Der Neumarkter Wochenmarkt rund um den Martinsbrunnen hat heute Geburtstag gefeiert. Vor 15 Jahren wurde er vom Verein Aktives Neumarkt zum ersten Mal veranstaltet. Heute um 11 haben Oberbürgermeister Markus Ochsenkühn und Geschäftsführer Christian Eisner eine große Geburtstagstorte aus Marzipan angeschnitten. Schon nach ein paar Minuten war alles aufgegessen. Und die ersten 100 Besucher haben außerdem ein blumiges Dankeschön überreicht bekommen in Form einer langstieligen Gerbera. Die Direktvermarkter vom Neumarkter Wochenmarkt, die haben heute außerdem Rabatt auf den Einkauf gewährt.
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3: Hier die wichtigsten Meldungen von den Straßen bei uns in der Region. Fahrt auf der A3 Nürnberg in Richtung Passau vorsichtig. Zwischen Wörth an der Donau Wiesent und Wörth an der Donau Ost kommt es zu Behinderungen wegen einer Nachtbaustelle. Auf der A6 Pilsen in Richtung Nürnberg. Fahrt zwischen den Anschlussstellen Alfeld und Altdorf-Leinburg besonders vorsichtig. Es kommt zu Behinderungen wegen einem defekten LKW. Wechseln wir zum Schluss noch zur A93 Weiden in Richtung Regensburg. Fahrt zwischen Nabburg und Schwarzenfeld besonders vorsichtig. Hier kommt es zu Behinderungen wegen eines defekten LKWs.
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5: Heute Nacht bei um die 7 bis 10 Grad trocken und teils klar. Der Charivari-Wettertrend. Morgen am Freitag in der ersten Schulwoche kommen bei 19 bis 21 Grad etwas mehr Wolken zu uns. Ab Samstag dann bei 19 bis 23 Grad wieder sonniger. Gute Aussichten.

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1: Der Donnerstag in der ersten Woche nach den großen Ferien und somit für viele von uns auch nach der Urlaubszeit. Wie war es denn so? Dazu gibt es durchaus Positives zu berichten, denn eine ganz aktuelle DAK-Umfrage besagt, dass sich eine große Mehrheit im Urlaub gut erholt hat. Das sagen 86% der Befragten. Sagt man nun auch Befragtinnen? Egal. Jedenfalls sind die angegebenen Top 3 Gründe dafür zuerst Sonne und Natur, dann der Ortswechsel und Zeit mit der Familie. Das klingt doch gut. Immerhin haben sich 86% nun im Urlaub gut erholt. Und was ist mit dem Rest? 14% meinten, der Urlaub war nicht erholsam. Das tut uns wirklich leid, wünschen wir, dass es der nächste dann wird. Vielleicht dann auch doch mal nicht so früh aufstehen, um die Liege zu reservieren.
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10: Ich bin Florian Klaus. In Frankfurt gibt es inzwischen 3 Malaria-Tote in diesem Jahr. Eine weitere Person ist nach Angaben der Stadt gestorben. Sie hat demnach im Stadtteil Schwanheim gewohnt, der nahe am Flughafen liegt. Das Gesundheitsamt geht davon aus, dass sie und eine weitere Person sich über eine Mücke infiziert hatten, die in einem Flugzeug nach Frankfurt gekommen war. In diesem Sommer waren schon 2 Flughafenmitarbeiter an Malaria gestorben. EU-Kommissionschefin von der Leyen will Kinder stärker vor den Gefahren von sozialen Medien schützen. Dafür hat sie jetzt konkrete Pläne vorgestellt. Dieter Ebeling fasst zusammen.
11: Zugang zu Social-Media-Plattformen erst ab 13 Jahren, aber nur mit einem von den Eltern angelegten Account. Ab 15 Jahre dann eigene Konten nach einer Altersüberprüfung mit beschränkten Funktionen. Künftig sollen die Plattformen zunächst nachweisen müssen, dass sie sicher gestaltet sind. Die Plattformen dürfen nicht süchtig oder abhängig machen.
10: Die Bundesanwaltschaft hat in Brandenburg einen mutmaßlichen Islamisten festnehmen lassen. Er soll einen Anschlag auf eine Kirche in Bremen geplant haben. Dafür habe er sich schon eine Schusswaffe beschafft, hieß es in einer Mitteilung. Den Vorwürfen zufolge konnte er für seine Pläne auch eine noch unbekannte Person gewinnen. Beim Anwerben weiterer möglicher Komplizen sei er gescheitert. Bundesregierung und Förderbank KfW wollen mehr privates Geld für deutsche Startups mobilisieren. Es sollen gezielt neue Investoren gewonnen werden, etwa von Stiftungen, Versicherungen, Pensionskassen und Konzernen. Ziel ist, bis 2030 rund 25 Milliarden Euro an Wagniskapital zu mobilisieren. Bisher sind junge Unternehmen oft abhängig von US-Investoren. Kein guter Start für Fußball-Bundesligist Hoffenheim in der Europa League. Am ersten Spieltag hat die TSG mit 0:2 bei OFE Kreta verloren. Außerdem hat Bundestrainer Jürgen Klopp heute verkündet, wen er zu seinen ersten Spielen in der Nations League mitnimmt. Und es sind gleich 2 Kader mit insgesamt 44 Spielern geworden. Darunter sind 16 Spieler zum ersten Mal mit dabei.
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12: Hier die wichtigsten Meldungen von den Straßen bei uns in der Region. Wenn ihr gerade auf der A3 Nürnberg in Richtung Passau unterwegs seid, fahrt zwischen den Anschlussstellen Wörth an der Donau Wiesent und Wörth an der Donau Ost vorsichtig. Hier kommt es zu Verzögerungen wegen einer Nachtbaustelle. Wechseln wir zur A93 Weiden in Richtung Regensburg. Fahrt zwischen Nappburg und Schwarzenfeld besonders vorsichtig. Hier kommt es zu Behinderungen wegen eines defekten LKWs. Wir bleiben noch auf der A93. Regensburg in Richtung Weiden. Auch zwischen den Anschlussstellen Regensburg Nord und Ponholz kommt es zu Behinderungen wegen einer Baustelle.
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14: Heute Nacht bei um die 7 bis 10 Grad trocken und teils klar. Der Charivari-Wettertrend. Morgen am Freitag in der ersten Schulwoche kommen bei 19 bis 21 Grad etwas mehr Wolken zu uns. Ab Samstag dann bei 19 bis 23 Grad wieder sonniger. Gute Aussichten.
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2: Schönen guten Abend. Es war ein Tag zum Vergessen für viele Pendler aus der mittleren Oberpfalz mit Ziel Regensburg. Bis zu 2 Stunden haben sie heute länger auf der A93 gestanden. Die war nach einem LKW-Unfall von 4 Uhr früh bis 15 Uhr Nachmittag total gesperrt, also fast 12 Stunden lang. Zwischen Brunholz und Regenstauf hatte sich ein Schwertransport quergestellt. Er hatte tonnenschwere Holzelemente für den Fertigbau geladen. Verletzt wurde niemand. Bei den Bergungsarbeiten ist einiges schiefgelaufen. Einige der sogenannten Leimbinder sind vom Laster gefallen. Das hat die Freigabe der Autobahn um Stunden verzögert. Erst kurz vor 15 Uhr rollte der Verkehr wieder. Dieses Urteil dürfte der Stadt Nittenau gar nicht schmecken. Das Verwaltungsgericht Regensburg hat heute verkündet, dass einem früheren Geschäftspartner, der Schlosswald GmbH, Geld für erbrachte Leistungen zusteht. Die GmbH hatte zwischen 2015 und 2021 Bestattungen auf dem Naturfriedhof Regental ausgeführt, dessen Träger ist die Stadt Nittenau. Sie erklärte den Vertrag plötzlich für nichtig, angeblich wegen Verstößen der Firma. Sie hat dagegen geklagt und jetzt vom Verwaltungsgericht in Grundzügen Recht bekommen. Insgesamt geht es um 100.000 Euro. Ob die Stadt jedoch die ganze Summe zahlen muss, ist noch nicht klar. Sie kann gegen dieses Zwischenurteil in Berufung gehen. Der Donauhafen Regensburg bleibt der umschlagstärkste Hafen in ganz Bayern. Von Januar bis Juni wurden dort über 600.000 Tonnen Güter umgesetzt. Im Vergleich zum Vorjahreszeitraum war das ein Plus von gut 20%. Das hat heute das Statistische Landesamt gemeldet. Die Donauhäfen Kelheim-Saale und Straubing-Sand mussten dagegen kräftig federn lassen. Beide melden einen 2-stelligen Rückgang beim Güterumschlag. Die Bilanz für das zweite Halbjahr dürfte wegen Niedrigwasser in allen bayerischen Häfen deutlich schlechter ausfallen. Der Neumarkter Wochenmarkt rund um den Martinsbrunnen hat heute Geburtstag gefeiert. Vor 15 Jahren wurde er vom Verein Aktives Neumarkt zum ersten Mal veranstaltet. Heute um 11 haben Oberbürgermeister Markus Ochsenkühn und Geschäftsführer Christian Eisner eine große Geburtstagstorte aus Marzipan angeschnitten. Schon nach ein paar Minuten war alles aufgegessen. Und die ersten 100 Besucher haben außerdem ein blumiges Dankeschön überreicht bekommen in Form einer langstieligen Gerbera. Die Direktvermarkter vom Neumarkter Wochenmarkt, die haben heute außerdem Rabatt auf den Einkauf gewährt.
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3: Hier die wichtigsten Meldungen von den Straßen bei uns in der Region. Fahrt auf der A3 Nürnberg in Richtung Passau vorsichtig. Zwischen Wörth an der Donau-Wiesent und Wörth an der Donau-Ost kommt es zu Behinderungen wegen einer Nachtbaustelle. Wechseln wir zur A93 Weiden in Richtung Regensburg. Hier kommt es zwischen Nappburg und Schwarzenfeld zu Behinderungen wegen einer Standstreifensperrung. Ebenfalls auf der A93 Regensburg in Richtung Weiden kommt es zwischen Regensburg Nord und Brunholz zu Behinderungen wegen einer Baustelle.
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4: Heute Nacht bei um die 7 bis 10 Grad trocken und teils klar. Der Charivari-Wettertrend. Morgen am Freitag in der ersten Schulwoche kommen bei 19 bis 21 Grad etwas mehr Wolken zu uns. Ab Samstag dann bei 19 bis 23 Grad wieder sonniger. Gute Aussichten.
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1: Ich bin Christian Lang. In Frankfurt ist wieder ein Mensch an Malaria gestorben. Es handelt sich um einen Bewohner des Stadtteils Schwanheim ganz in der Nähe des Flughafens. In Schwanheim war noch ein anderer Malaria-Fall gemeldet worden. Im Juli waren einige Flughafenmitarbeiter an der Tropenkrankheit erkrankt. Zwei von ihnen starben. Das Gesundheitsamt Frankfurt rät zum Mückenschutz. Trotz neuer Drohungen von US-Präsident Trump sucht Kanada die Nähe zu Europa. Premierminister Carney zeigt sich offen für eine Art EU-Sondermitgliedschaft und sagt, dass es für die engere Zusammenarbeit in Kanada auch viel Unterstützung gibt. Tina Eck berichtet.
2: Eine große Mehrheit der Kanadier kann sich eine engere Beziehung zu den Europäern gut vorstellen. Und der kanadische Premier Carney möchte aus der klassischen Handels- und Wertepartnerschaft eine strategische Allianz machen, in der Kanada und Europa wirtschaftlich, technologisch und sicherheitspolitisch enger zusammenrücken.
1: Lehrkräfte haben nicht automatisch Anspruch auf einen finanziellen Ausgleich, wenn sie Überstunden machen. Das hat das Bundesverwaltungsgericht entschieden. Statt länger zu arbeiten, müssten sie demnach die Überlastung melden und gegebenenfalls Aufgaben zurückstellen. Konkret ging es um einen pensionierten Rektor. Ein anderes Gericht hatte ihm wegen seiner Überstunden mehr als 30.000 Euro zugesprochen. Das Urteil wurde jetzt gekippt. Bayerns Justizminister Eisenreich will raus aus der Politik. Er hat angekündigt, sein Ministeramt schon Ende des Monats abzugeben. 2027 will er auch als Münchner CSU-Bezirksvorsitzender und 2028 als Landtagsabgeordneter aufhören. Stattdessen will Eisenreich in Zukunft wieder als Rechtsanwalt arbeiten. Seine Nachfolge im Justizministerium will Ministerpräsident Söder in der nächsten Woche benennen. Fußball-Bundestrainer Jürgen Klopp ist heute mit einer langen Liste zur Vorstellung seines ersten Kaders gekommen. Er nimmt gleich zwei Kader mit insgesamt 44 Spielern in die Nations League mit, darunter 16 Debütanten. In einer Woche findet das erste Spiel in den Niederlanden statt. Schon heute hat Hoffenheim in der Euroleague gespielt und keinen guten Start erwischt. Die TSG hat bei Ofi Kreta mit 0:2 verloren.
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0: 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Hier die aktuellen Meldungen von den Straßen bei uns in der Region. Fahrt auf der A3 Nürnberg in Richtung Passau vorsichtig. Zwischen Wörth an der Donau Wiesent und Wörth an der Donau Ost kommt es zu Behinderungen wegen einer Nachtbaustelle auf der A93. Regensburg in Richtung Weiden. Hier kommt es zwischen den Anschlussstellen Regensburg Nord und Brunholz zu Behinderungen wegen einer Baustelle. Wir bleiben noch auf der A93, Weiden in Richtung Holledau. Auch zwischen den Anschlussstellen Brunholz und Regensburg Nord kommt es zu Behinderungen wegen einer Baustelle.
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2: 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Heute Nacht bei um die 7 bis 10 Grad trocken und teils klar. Der Charivari-Wettertrend. Morgen am Freitag in der ersten Schulwoche kommen bei 19 bis 21 Grad etwas mehr Wolken zu uns. Ab Samstag dann bei 19 bis 23 Grad wieder sonniger. Gute Aussichten.

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1: Hier die wichtigsten Meldungen von den Straßen bei uns in der Region. Fahrt auf der A3 Nürnberg in Richtung Passau vorsichtig. Zwischen Wörth an der Donau-Wiesent und Wörth an der Donau-Ost kommt es zu Behinderungen wegen einer Nachtbaustelle. Weiter geht's mit der A93 Regensburg in Richtung Weiden. Hier kommt es zwischen Regensburg-Nord und Brunholz zu Behinderungen wegen einer Baustelle. Ebenfalls auf der A93 Weiden in Richtung Holledau kommt es zwischen Brunholz und Regensburg-Nord zu Behinderungen wegen einer Baustelle.
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3: Heute Nacht bei um die 7 bis 10 Grad trocken und teils klar. Der Charivari-Wettertrend. Morgen am Freitag in der ersten Schulwoche kommen bei 19 bis 21 Grad etwas mehr Wolken zu uns. Ab Samstag dann bei 19 bis 23 Grad wieder sonniger. Gute Aussichten.

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6: Ich bin Christian Lang. In Frankfurt am Main gibt es einen weiteren Malaria-Toten. Der Mann lebte im Stadtteil Schwanheim in der Nähe des Flughafens. Er soll sich nach Einschätzung des Gesundheitsamts über eine eingeschleppte Mücke aus einem Flugzeug infiziert haben, ohne selbst in einem Malaria-Gebiet gewesen zu sein. Damit sind in diesem Jahr schon 3 Menschen im Zusammenhang mit dem Frankfurter Flugverkehr an Malaria gestorben. Trotz neuer Drohungen von US-Präsident Trump sucht Kanada die Nähe zu Europa. Premierminister Carney zeigt sich offen für eine Art EU-Sondermitgliedschaft. Carney will, dass Kanada und Europa wirtschaftlich und sicherheitspolitisch enger zusammenrücken. Eine große Mehrheit der Kanadier kann sich eine engere Beziehung zu den Europäern gut vorstellen. Der Freistaat braucht einen neuen Justizminister. Georg Eisenreich ist zurückgetreten aus freien Stücken, weil er nochmal was anderes als Politik machen will. Sein Chef Markus Söder bedauert die Entscheidung. Er kündigt an, nächste Woche bei der Klausurtagung in Klosterbanz einen Nachfolger vorzuschlagen. Die Opposition wurde von der Entscheidung überrascht. Toni Schuberl von den Grünen hält Eisenreich zugute, dass er erste wichtige Reformen angestoßen habe. Diesel ist in Deutschland so teuer wie nie zuvor. Zuletzt kostete ein Liter im bundesweiten Schnitt 2,45 Euro. Auch Benzin erreicht mit 2,31 Euro pro Liter das 5. Rekordhoch in Folge. Die Forderungen nach Staatshilfen werden immer lauter. David Riemer berichtet.
7: Seit Beginn des Iran-Krieges Ende Februar sind die Spritpreise außergewöhnlich hoch. Diesel ist inzwischen über 70 Cent teurer als vor Kriegsbeginn. E10 knapp 54 Cent. Wegen der Preisrekorde wird in der Politik erneut über Entlastungen diskutiert. Im Gespräch sind etwa eine Senkung der Mehrwertsteuer oder des CO2-Aufschlags, ein Preisdeckel und Direktauszahlungen.
6: 16 Debütanten, insgesamt 44 Spieler und ein Doppelkader. Jürgen Klopp hat seinen ersten Kader als Fußball-Bundestrainer vorgestellt. Um möglichst viele Spieler persönlich zu sehen, setzt Klopp für die kommenden 4 Nations League-Spiele auf 2 unterschiedliche Kader. Nach den ersten beiden Spielen wird mit Ausnahme von Augsburgs Torwart Finn Dahmen komplett durchgewechselt. In einer Woche müssen die Deutschen in Amsterdam gegen die Niederlande antreten.
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8: Hier die wichtigsten Meldungen von den Straßen bei uns in der Region. Wenn ihr gerade auf der A3 Passau in Richtung Nürnberg unterwegs seid, fahrt zwischen den Anschlussstellen Laber und Beratshausen besonders vorsichtig. Hier kommt es zu Verzögerungen durch Gegenstände auf der Fahrbahn. Wir bleiben noch auf der A3. Nürnberg in Richtung Passau. Auch zwischen Wörth an der Donau, Wiesent und

0: Hört, an der Donau-Ost kommt es zu Behinderungen wegen einer Nachtbaustelle auf der Fahrbahn. Wechseln wir zum Schluss noch zur A93 Regensburg in Richtung Weiden. Hier kommt es zwischen Regensburg Nord und Ponholz zu Behinderungen wegen einer Baustelle auf der Fahrbahn.
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2: 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Heute Nacht bei um die 7 bis 10 Grad trocken und teils klar. Der Charivari-Wettertrend. Morgen am Freitag in der ersten Schulwoche kommen bei 19 bis 21 Grad etwas mehr Wolken zu uns. Ab Samstag dann bei 19 bis 23 Grad wieder sonniger. Gute Aussichten.

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1: Hier die aktuellen Meldungen von den Straßen bei uns in der Region. Fahrt auf der A3 Nürnberg in Richtung Passau vorsichtig. Zwischen Wörth an der Donau Wiesent und Wörth an der Donau Ost kommt es zu Behinderungen wegen einer Nachtbaustelle. Auf der A93 Regensburg in Richtung Weiden. Hier kommt es zwischen den Anschlussstellen Regensburg Nord und Brunholz zu Behinderungen wegen einer Baustelle. Wir bleiben noch auf der A93. Weiden in Richtung Holledau. Auch zwischen den Anschlussstellen Brunholz und Regensburg Nord kommt es zu Behinderungen wegen einer Baustelle.
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3: Heute Nacht bei um die 7 bis 10 Grad trocken und teils klar. Der Charivari-Wettertrend. Morgen am Freitag in der ersten Schulwoche kommen bei 19 bis 21 Grad etwas mehr Wolken zu uns. Ab Samstag dann bei 19 bis 23 Grad wieder sonniger. Gute Aussichten.

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1: Ich bin Christian Lang. EU-Kommissionspräsidentin von der Leyen will Kanada zum ersten assoziierten Mitglied der EU machen und die Partnerschaft auf das höchstmögliche Niveau heben. Mit enger Zusammenarbeit bei Technologie, Rüstung, künstliche Intelligenz und Arktispolitik. Kanadas Premierminister Carney begrüßt den Vorstoß. Die Mehrheit der Kanadier unterstütze eine engere Beziehung zur EU, sagte er im Europaparlament. Ziel ist eine strategische Allianz, um wirtschaftliche, technologische und sicherheitspolitische Stärke zu bündeln und gemeinsam krisenfester und weniger erpressbar zu werden. In Frankfurt am Main gibt es einen weiteren Malaria-Toten. Der Mann lebte im Stadtteil Schwanheim in der Nähe des Flughafens. Er soll sich nach Einschätzung des Gesundheitsamts über eine eingeschleppte Mücke aus einem Flugzeug infiziert haben, ohne selbst in einem Malaria-Gebiet gewesen zu sein. Damit sind in diesem Jahr schon 3 Menschen im Zusammenhang mit dem Frankfurter Flugverkehr an Malaria gestorben. Die bekannte 100-Milliliter-Regel für Flüssigkeiten im Handgepäck fällt an ersten bayerischen Flughäfen. In München dürfen Passagiere seit heute Flüssigkeiten mit bis zu 2 Litern im Handgepäck mitnehmen. Shampoo, Sonnencreme oder Getränke müssen also nicht mehr in Miniflaschen umgefüllt werden. Möglich machen das neue Scanner, die das Gepäck dreidimensional durchleuchten und gefährliche Stoffe besser erkennen. Auch Laptops, Tablets und Flüssigkeitsbeutel können in der Tasche bleiben. In Nürnberg ist die Umstellung schon abgeschlossen. Memmingen folgt mit der nächsten Terminal-Erweiterung. Am Sonntag stehen 2 Landtagswahlen an. Die könnten eine neue Dynamik in der Debatte um Kanzler Merz bringen. In Mecklenburg-Vorpommern droht die CDU, ihr historisch schlechtestes Wahlergebnis einzufahren. In Berlin könnte die CDU Platz 1 an die Linke verlieren. David Riemer berichtet.
2: Je nach Ausgang der Wahlen könnte für Kanzler Merz nach nichtmals 1,5 Jahren im Amt Schluss sein. Spätestens seit dem Wahldebakel vor 2 Wochen in Sachsen-Anhalt steht Merz heftig unter Druck. Hinzu kommen katastrophale Umfragewerte für ihn als Regierungschef. Am Sonntag werden sich möglicherweise viele in der CDU fragen, stützen oder stürzen.
1: Fußball-Bundestrainer Jürgen Klopp ist mit einer langen Liste zur Vorstellung seines ersten Kaders gekommen. Er nimmt gleich 2 Kader mit insgesamt 44 Spielern in die Nations League mit, darunter 16 Debütanten. Am Donnerstag spielt die deutsche Elf in Amsterdam gegen die Niederlande.
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3: Hier die wichtigsten Meldungen von den Straßen bei uns in der Region. Fahrt auf der A3 Nürnberg in Richtung Passau vorsichtig. Zwischen Wörth an der Donau Wiesent und Wörth an der Donau Ost kommt es zu Behinderungen wegen einer Nachtbaustelle. Wechseln wir zur A93 Regensburg in Richtung Weiden. Hier kommt es zwischen Regensburg Nord und Ponholz zu Behinderungen wegen einer Baustelle. Wir bleiben noch auf der A93 Weiden in Richtung Holledau. Auch zwischen Ponholz und Regensburg Nord kommt es zu Behinderungen wegen einer Baustelle.
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4: Nachts bei um die 7 bis 10 Grad, trocken und teils klar. Tagsüber kommen heute am Freitag in der ersten Schulwoche bei 19 bis 21 Grad etwas mehr Wolken zu uns. Der Charivari-Wettertrend ab

0: Samstag dann bei 19 bis 23 Grad wieder sonniger. Gute Aussichten.
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1: Hier die wichtigsten Meldungen von den Straßen bei uns in der Region. Fahrt auf der A3 Nürnberg in Richtung Passau vorsichtig. Zwischen den Anschlussstellen Wörth an der Donau-Wiesent und Wörth an der Donau-Ost kommt es zu Verzögerungen wegen einer Nachtbaustelle. Wechseln wir zur A93 Regensburg in Richtung Weiden. Hier kommt es zwischen Regensburg-Nord und Brunholz zu Behinderungen wegen einer Baustelle. Wir bleiben noch auf der A93. Weiden in Richtung Holledau. Auch zwischen Brunholz und Regensburg-Nord kommt es zu Behinderungen wegen einer Baustelle.

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1: Ich bin Christian Lang. Trotz neuer Drohungen von US-Präsident Trump sucht Kanada die Nähe zu Europa. Premierminister Carney zeigt sich offen für eine Art EU-Sondermitgliedschaft. Carney will, dass Kanada und Europa wirtschaftlich und sicherheitspolitisch enger zusammenrücken. Eine große Mehrheit der Kanadier kann sich eine engere Beziehung zu den Europäern gut vorstellen. Der Freistaat braucht einen neuen Justizminister. Georg Eisenreich ist zurückgetreten aus freien Stücken, weil er nochmal was anderes als Politik machen will. Sein Chef Markus Söder bedauert die Entscheidung. Er kündigt an, nächste Woche bei der Klausurtagung in Klosterbanz einen Nachfolger vorzuschlagen. Die Opposition wurde von der Entscheidung überrascht. Toni Schuberl von den Grünen hält Eisenreich zugute, dass er erste wichtige Reformen angestoßen habe. In Frankfurt am Main gibt es einen weiteren Malaria-Toten. Der Mann lebte im Stadtteil Schwanheim in der Nähe des Flughafens. Er soll sich nach Einschätzung des Gesundheitsamts über eine eingeschleppte Mücke aus einem Flugzeug infiziert haben, ohne selbst in einem Malaria-Gebiet gewesen zu sein. Damit sind in diesem Jahr schon 3 Menschen im Zusammenhang mit dem Frankfurter Flugverkehr an Malaria gestorben. Der ukrainische Präsident Zelensky hat Gespräche mit den USA angekündigt, die schon bald stattfinden. Dabei geht es vor allem um eine Friedenslösung, aber auch um neue Hilfen. Das kündigte Zelensky in einer Videobotschaft am Abend an. Friedemann Kohler berichtet.
2: Die Sicherheit der Energieversorgung soll ein Thema sein. Die Ukraine steht vor einem schwierigen Winter. Hilfe für die Luftabwehr werde es geben, sagte der Präsident. Wo und mit wem er sich treffen wird, sagte er nicht. Zelensky reist aber kommende Woche zu den Vereinten Nationen nach New York. Ein Treffen mit Trump scheint nicht ausgeschlossen. Allerdings ist der US-Präsident wankelmütig. Er hängt eher an seiner Freundschaft zu Kreml-Chef Putin.
1: Zum Fußball. Jürgen Klopp hat bei der Bekanntgabe seines ersten Kaders der deutschen Fußballnationalmannschaft ein Plädoyer für Offenheit und richtig verstandenen Nationalstolz gehalten.
3: Vor kurzem erst sind Dinge passiert. Es hat eine Wahl stattgefunden, die manchen Leuten wahrscheinlich, die es okay fanden, viele andere haben gedacht, du lieber Himmel, was passiert denn da? Ich kann aber aus meiner Sportlerperspektive kann ich sagen, ich würde mir oder uns gerne die Fahne zurückholen, wenn ich ganz ehrlich bin. Ich möchte, dass wenn man sie schwingt, dass niemand denkt, was mit dir nicht in Ordnung.
1: Klopp nimmt gleich 2 Kader mit insgesamt 44 Spielern in die Nations League mit, darunter 16 Debütanten. Am Donnerstag spielt die deutsche Elf in Amsterdam gegen die Niederlande.
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4: Hier die aktuellen Meldungen von den Straßen bei uns in der Region. Fahrt auf der A3 Nürnberg in Richtung Passau vorsichtig. Zwischen Wörth an der Donau-Wiesent und Wörth an der Donau-Ost kommt es zu Verzögerungen wegen einer Nachtbaustelle. Auf der A93, Regensburg in Richtung Weiden. Hier kommt es zwischen den Anschlussstellen Regensburg Nord und Ponholz zu Behinderungen wegen einer Baustelle. Ebenfalls auf der A93 Weiden in Richtung Holledau kommt es zwischen Ponholz und Regensburg Nord zu Behinderungen wegen einer Baustelle.
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5: Nachts bei um die 7 bis 10 Grad, trocken und teils klar. Tagsüber kommen heute am Freitag in der ersten Schulwoche bei 19 bis 21 Grad etwas mehr Wolken zu uns. Der Charivari-Wettertrend ab Samstag dann bei 19 bis 23 Grad wieder sonniger. Gute Aussichten.

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3: Hier die wichtigsten Meldungen von den Straßen bei uns in der Region. Wenn ihr gerade auf der A3 Nürnberg in Richtung Passau unterwegs seid, fahrt zwischen den Anschlussstellen Wörth an der Donau-Wiesent und Wörth an der Donau-Ost vorsichtig. Hier kommt es zu Verzögerungen wegen einer Nachtbaustelle. Wechseln wir zur A93 Regensburg in Richtung Weiden. Hier kommt es zwischen Regensburg Nord und Ponholz zu Behinderungen wegen einer Baustelle. Wir bleiben noch auf der A93. Weiden in Richtung Holledau. Auch zwischen Brunholz und Regensburg Nord kommt es zu Behinderungen wegen einer Baustelle.

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